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Ein neuer Tag brach an. Es war der 7. September 1878. Wie an jedem anderen Tag dämmerte der Morgen über diesem weiten und öden Land im amerikanischen Südwesten, über dem Cheyenne-Reservat, wie dieses Territorium der Indianer genannt wurde.

0: Wissen Sie, was das Wort Texas bedeutet? In der Sprache der Indianer heißt es Freund. Es ist ein großes Land, es hat Platz für alle. Texas kann auch Ihnen eine Zukunft.
1: Zukunft? Das ist ein Wort für euch beide. Ich habe keine Zukunft. Für mich gibt's kein Morgen.

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0: Mitarbeitenden.
1: Alkohol verschlossen in den Bahnhof mitzubringen, bleibt aber erlaubt, genau wie das Trinken in den meisten Zügen. Das ist nur im Bahnhof selbst jetzt überall verboten. Die Getränkewirtschaft warnt, Kinder- und Jugendärzte finden sie gut. Die Zuckersteuer der Bundesregierung sorgt für ein geteiltes Echo. Tom Husse.
2: Die Steuer soll im Juli nächsten Jahres kommen, auf Getränke mit besonders viel Zucker, wie Cola, Limos oder Eistee. Aus der Getränkewirtschaft heißt es, die Maßnahme sei eine Belastung für die Betriebe und auch für die Verbraucher, die dann mehr für die Getränke zahlen müssen. Foodwatch sieht es anders, da ist von einem Meilenstein für die Gesundheit der Menschen die Rede und auch Kinder- und Jugendärzte sprechen von einem wichtigen Signal.
1: Um die Rettungsdienste und Notaufnahmen zu entlasten, plant die Bundesregierung eine Reform der Notfallversorgung. Die soll heute durch den Bundestag. Ein Teil der Pläne sind Ersteinschätzungsstellen, in denen entschieden wird, ob die Notaufnahme überhaupt nötig ist. Der neue EU-Haushalt ist heute das große Streitthema in Brüssel. Die Staats- und Regierungschefs der Länder treffen sich und damit auch zwei Lager. Auf der einen Seite stehen die Staaten, darunter auch Deutschland, die sparen wollen. Und dann gibt's da die Länder, die einen größeren Haushalt fordern. Ein Gemälde des russischen Künstlers Wassily Kandinsky hat in London rund 32 Millionen Euro eingebracht. Das Werk mit dem Namen Das bunte Leben hing jahrzehntelang im Münchner Lenbachhaus. 2023 wurde es als NS-Raubkunst an die Erben der jüdischen Sammlerfamilie Levenstein zurückgegeben und nun in London versteigert. Klatsche in der Fußball-Champions League für Borussia Dortmund. Der BVB unterlag bei Bodø Glimt 0:1. Besser lief es für den VfB Stuttgart. Die Mannschaft setzte sich 3:0 bei Slovan Bratislava durch.
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4: Mit KI-Support. Viele Wolken gibt es heute erstmal. Dazu im Süden am Morgen stellenweise Nebel. Und trotzdem bleibt es meistens trocken. Später wird auch mal die Sonne rauskommen. Die Höchstwerte liegen bei 14 bis 21 Grad. Morgen sieht es ähnlich aus. Nach etwas Nebel wird's oft freundlich. An der Küste kommt am Nachmittag Regen dazu, maximal bis 24 Grad.
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2: Im Studio Gisa Weber.

0: und man darf Alkohol auch verschlossen im Gepäck mit reinbringen. Und in den meisten Zügen ist auch das Trinken immer noch erlaubt.
1: Die Zuckersteuer auf Getränke sorgt für ein geteiltes Echo. Die Getränkewirtschaft warnt vor Belastungen für Betriebe. Kinder- und Jugendärzte finden die Steuer gut. Und auch Foodwatch spricht von einem Meilenstein für die Gesundheit der Menschen. Luise Molling von der Verbraucherschutzorganisation sagte am Abend im ZDF:
2: Es ist ja wirklich auch so, dass die Zuckersteuer gar nicht unbedingt zu höheren Preisen führt, sondern vor allem zu besseren Rezepturen. Und es wird eben auch keiner bevormundet dadurch, dass die Getränke gesünder und ausgewogener werden, sondern es gibt ja lediglich ein besseres, ausgewogeneres Angebot.
1: Um die Rettungsdienste und Notaufnahmen zu entlasten, plant die Bundesregierung eine Reform der Notfallversorgung. Die soll heute durch den Bundestag. Ein Teil der Pläne sind Ersteinschätzungsstellen, in denen entschieden wird, ob die Notaufnahme überhaupt nötig ist. Der neue EU-Haushalt ist heute das große Streitthema in Brüssel. Die Staats- und Regierungschefs der Länder treffen sich und damit auch zwei Lager. Auf der einen Seite stehen die Staaten, darunter auch Deutschland, die sparen wollen. Und dann gibt's da die Länder, die einen größeren Haushalt fordern. US-Präsident Trump hat Papst Leo nach dessen Krebsdiagnose eine schnelle Genesung gewünscht. Die Prognose scheine gut zu sein, so Trump bei einem Auftritt in Arizona. Zuvor hatte er den Papst mehrfach scharf kritisiert, unter anderem wegen dessen Haltung zur US-Einwanderungspolitik. Sieg für den VfB Stuttgart in der Fußball-Champions League. 3:0 hat sich das Team von Trainer Sebastian Hoeneß in Bratislava durchgesetzt. Nicht so gut lief es für Borussia Dortmund. Der BVB unterlag bei Bodø/Glimt 0:1.
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4: Mit KI-Support. Viele Wolken gibt es heute erstmal, dazu im Süden am Morgen stellenweise Nebel und trotzdem bleibt es meistens trocken. Später wird auch mal die Sonne rauskommen. Die Höchstwerte liegen bei 14 bis 21 Grad. Morgen sieht es ähnlich aus. Nach etwas Nebel wird's oft freundlich. An der Küste kommt am Nachmittag Regen dazu, maximal bis 24 Grad.
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2: Im Studio Gisa Weber, schönen guten Morgen. Alle deutschen Bahnhöfe sind ab heute alkoholfrei. Die Bahn hat ein bundesweites Verbot eingeführt. Das war schon im Sommer angekündigt und bis jetzt schrittweise umgesetzt worden. Zu den Gründen sagt DB-Sprecherin Anja Bröker.
3: Die Erfahrungen zeigen, weniger Alkohol bedeutet auch weniger Konflikte, weniger Müll und aber auch ein besseres Sicherheitsgefühl für unsere Reisenden und für unsere eigenen Mitarbeitenden.
2: Alkohol verschlossen in den Bahnhof mitzubringen, bleibt aber erlaubt, genau wie das Trinken in den meisten Zügen. Das ist nur im Bahnhof selbst jetzt überall verboten. Nicht bei allen kommt die geplante Zuckersteuer auf Cola oder Limos gut an. Die Getränkewirtschaft spricht von Belastungen für Betriebe und Verbraucher, weil sie dann mehr für süße Getränke zahlen müssen. Dazu sagte Luise Molling von Foodwatch am Abend im ZDF.
4: Also wir sehen ja in Großbritannien ganz gut, welchen Effekt die Zuckersteuer hat. Das ist ja auch das Vorbild für das hiesige Modell. Und da ist es eben so, dass die allermeisten Hersteller den Zuckergehalt in ihren Getränken deutlich gesenkt haben, um eben keine Steuer mehr zahlen zu müssen und die Getränke eben kaum teurer geworden sind, bis auf ein paar wenige Ausnahmen, wo die Hersteller eben sich geweigert haben, den Zuckergehalt zu reduzieren.
2: Patienten sollen im Notfall besser und effizienter versorgt werden. Das will die Bundesregierung mit einer Reform der Notfallversorgung erreichen. Der Bundestag stimmt heute darüber ab. Geplant sind unter anderem Ersteinschätzungsstellen, in denen entschieden wird, ob die Notaufnahme überhaupt nötig ist. Deutschland treibt ein Social-Media-Verbot für Kinder voran. Familienministerin Prien hat einige Maßnahmen zum Schutz von jungen Menschen im Netz vorgestellt. Und da heißt es etwa: Bis eine EU-weite Regelung kommt, sollen TikTok, Insta oder Snapchat für alle unter 13 tabu sein. Klatsche in der Fußball-Champions League für Borussia Dortmund. Der BVB unterlag bei Bodø/Glimt 0:1. Kapitän Waldemar Anton sagte nach dem Spiel im ZDF.
5: Wir haben einfach in der ersten Halbzeit nicht gut gespielt. Zweite Halbzeit kommen wir eigentlich okay rein, sind auch besser in den Zweikämpfen. Nach dem Gegentor natürlich, davor war es auch nicht gut. Und ja, am Ende hatten wir die Möglichkeiten, dann auch das 1:1 zu machen. Und da müssen wir eiskalt vorm Tor sein, vor allem auswärts in der Champions League.
2: Besser lief es für den VfB Stuttgart. Die Mannschaft setzte sich 3:0 bei Slovan Bratislava durch.
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6: Mit KI-Support. Nebel gibt es am Morgen immer mal wieder, teils mit schlechter Sicht. Später wird's dann heiter bis wolkig und trocken. Nur im Süden hält sich der Nebel stellenweise länger. Dazu wird es ziemlich mild. Die Höchstwerte liegen bei 15 bis 21 Grad. Morgen startet's oft freundlich und trocken, am Nachmittag ziehen von der deutschen Bucht her mehr Wolken auf und es kann auch mal regnen, maximal 24 Grad.
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4: Und da geht's zur Claudi nach Murnau am Staffelsee. In Bayern, und die sagt, hier ist alles in eine dicke Nebeldecke eingepackt. Ja, da hilft nur ein bisschen Geduld, denn heute hält sich vor allem im Süden und in der Mitte der Nebel teilweise ziemlich hartnäckig, während manche noch im Dauergrau sitzen und bei gerade mal 12 Grad bleiben, gibt's an anderen Stellen viel Sonne und lockere Wolken und dann sind auch bis zu 22 Grad drin. Morgen, der Freitag, vielerorts neblig, der sich auch nicht überall auflöst, ne? Der Nebel im Nordwesten, werden die Wolken dichter und später fällt auch Regen, während es andernorts freundlicher bleibt und die Temperaturen regional sogar bis auf 24 Grad hochgehen.
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5: Ich bin Fabian Schaffer, guten Morgen. Gute Nachricht für alle gesetzlich Versicherten. Die Zusatzbeiträge zur Krankenkasse bleiben im kommenden Jahr wohl stabil. Das hat Gesundheitsminister Linnemann auf Grundlage einer Finanzprognose mitgeteilt. Thomas Bremser berichtet.
6: Der Schätzerkreis hat errechnet, im Schnitt können die Zusatzbeiträge so bleiben, wie sie aktuell sind, bei 2,9%. Die tatsächlichen Beiträge legt aber jede Krankenkasse selbst fest. Die Schätzung ist auch ein Realitätscheck gewesen für die Bundesregierung, denn die will ja mit ihrem Sparpaket verhindern, dass die Beiträge steigen.
5: In Brüssel treffen sich heute und morgen die Staats- und Regierungschefs der EU. Ein Hauptthema: der Umgang mit billigen Importen aus China und mögliche Schutzmaßnahmen für die eigene Industrie. Kanzler Merz und Frankreichs Präsident Macron drängen auf ein härteres Vorgehen. Gleichzeitig droht weiter Streit um den EU-Haushalt von 2028 bis 2034, den einige Länder deutlich kleiner schneiden wollen. US-Präsident Trump fordert drastische Strafen für Informanten im eigenen Militär. Wer geheime Einsatzdetails an die Presse weitergibt, solle erschossen werden, sagt er bei einem Wahlkampfauftritt in Arizona. In den USA wird die Todesstrafe derzeit ohnehin heftig diskutiert. Anlass sind eine geplante per Livestream übertragene Militärhinrichtung sowie eine fehlgeschlagene Exekution im Bundesstaat Tennessee. Zweiter Spieltag, erste Auswärtspartie, erste Niederlage. Dortmund hatte in der Fußball-Champions League mit 0:1 bei Bodø Glimt verloren. Für das norwegische Team wiederum sind es die ersten 3 Punkte der Saison. Zum Auftakt gab es eine deutliche 0:5 Pleite beim FC Bayern. Stuttgart wiederum konnte sich parallel über den zweiten Vorrundensieg freuen. Bei Slovan Bratislava hat der VfB mit 3:0 gewonnen.
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4: Na, wie ist es mit Ihrer Motivation? Kommt die von alleine oder müssen wir die auch erst mit Kaffee aus dem Bett locken? Oder mit guter Musik? Das machen wir natürlich ganz besonders gerne. Guten Morgen hier bei Schwarzwaldradio. Es ist schon Donnerstag. Das ist die beste Nachricht des Tages und die zweitbeste, dass Sie sich hier immer Ihre Lieblingsmusik wünschen können, damit der Rest der Woche auch noch schnell rumgeht. Die WhatsApp-Nummer für Ihre Sprachnachrichten, das ist wie immer die 0173 104 33 33. So, und jetzt ab zur Kaffeemaschine. Ich wünsche einen schönen guten Morgen.
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1: 15. Oktober 1980. Stevie Wonder ist mit Master Blaster neu in den Charts. Dieser Song ist eine Hommage an Bob Marley. Stevie Wonder und er lernen sich bei einem von Wonders Konzerten in Kingston kennen. Sie werden zu guten Freunden. Doch weshalb eine Hommage an Marley? In Master Blaster wird ein Reggae-Rhythmus benutzt. Wonder bezieht sich oft auf Dinge, die er mit Marley verbindet und erwähnt ihn sogar in einer Zeile mit den Worten Marley's hot on the box. In Großbritannien erreicht Master Blaster Platz 2 der Singlecharts. In Deutschland schafft es die Nummer auf Platz 9 und hält sich stolze 25 Wochen gelistet. Der Song ist ein echtes Meisterwerk. Doch was noch viel wichtiger ist, er macht einfach unglaublich gute Laune.

Guten Morgen, ich wünsche einen schönen Donnerstag mit Schwarzwaldradio. 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
10: In Bad Münstereifel in Nordrhein-Westfalen, da ist der Andreas. Guten Morgen. Und der sagt auch, hier ist der Himmel noch grau, aber es ist trocken. Und heute lohnt sich mal so ein zweiter Blick aus dem Fenster, vor allem in der Mitte und im Süden. Da kann sich der Nebel eben ganz schön festbeißen. Anderswo gibt's deutlich mehr Sonne und nur ein paar lockere Wolken bei Höchstwerten von bis zu 22 Grad. Wer im Dauergrau feststeckt, muss sich mit 12 Grad zufrieden geben. Und jetzt noch der Blick auf den Freitag. Morgen wird's im Nordwesten immer wolkiger im Laufe des Tages. Später kommt dann auch Regen dazu. Ansonsten wieder nach dem Nebel Sonne mit so ein paar trüben Ecken in Deutschland. Und morgen sind sogar bis zu 24 Grad möglich.
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0: So, der Kaffee läuft oder Sie haben schon die erste Tasse Intus, je nachdem. Ich wünsche einen schönen guten Morgen. Und bevor wir Zähne putzen, kümmern wir uns mal um den Kaffee. Über den gibt's nämlich auch so einiges zu berichten. Und das passt natürlich perfekt zum frühen Morgen.
1: Kaffeebohnen sind botanisch gesehen gar keine echten Bohnen, sondern die Samen einer Frucht. Sie stecken in den sogenannten Kaffeekirschen. Die sehen tatsächlich ein bisschen aus wie kleine rote Kirschen.
2: Ein sehr dunkel gerösteter Kaffee schmeckt oft kräftiger und bitterer. Mehr Koffein bedeutet das aber nicht automatisch. Für den Koffeingehalt sind vor allem die Kaffeesorte, die Menge und die Zubereitung entscheidend.
1: Auch entkoffeinierter Kaffee enthält meist noch eine kleine Menge Koffein. Komplett koffeinfrei ist er also normalerweise nicht. Für einen richtigen Wachkick dürfte der Rest allerdings kaum reichen.
2: Für uns Menschen ist Koffein ein Wachmacher. Für die Kaffeepflanze hat es noch einen anderen Zweck. Der Stoff kann Insekten und andere Fressfeinde abschrecken. Der morgendliche Muntermacher ist also gleichzeitig Teil der natürlichen Verteidigung der Pflanze.
0: Und bevor Sie sich jetzt die nächste Tasse eingießen, um sich eventuell heute gegen den Chef zu verteidigen, putzen wir zusammen die Zähne. Unser Zahnputz-Oldie hier nach Cheap Trick und Marvin.

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2: Na dann, hauen Sie sich mal die Zahnpasta auf die Zahnbürste. Heute gibt's einen Zahnputz-Oldie mit Musikwunsch. Das können Sie übrigens auch, ne? Also so 2 bis 3 Minuten Songs. Perfekte Zeit zum Zähneputzen, wenn Sie da eine Idee haben. Her damit. 0173 104 33 33.
3: Hier ist die Silvi aus Brunsbüttel, aus dem Tor zur Nordsee, sozusagen. Ich hätte eine Idee für ein Zahnputzlied. Und zwar würde doch da vielleicht sehr gut passen von Marius Müller, Westernhagen, mit Pfefferminz bin ich dein Prinz. Bis bald. Tschüss, tschüss.

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6: Da schauen wir mal in den Odenwald, in den schönen. Zur Sandra aus Buchen hier in Baden-Württemberg. Und die sagt, da wird's gerade ein bisschen heller und es sieht gar nicht so unfreundlich aus. Ja, das Wetter spielt so ein bisschen Verstecken heute. In der Mitte und im Süden, da halten sich Nebel und Hochnebel teilweise bis weit in den Tag hinein. Und wo sich die Sonne durchsetzt, wird es dagegen richtig angenehm. Mit lockeren Wolken und bis zu 22 Grad. Im Dauergrau ist bei 12 Grad Schluss mit spätsommerlichen Gefühlen. Morgen bleibt's zunächst neblig. Im Nordwesten, da kommen auch immer mehr Wolken und später gibt's auch Regen. Temperaturen aber da, wo die Sonne rauskommt, morgen bei 24 Grad.
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15: Ich bin Fabian Schaffer, guten Morgen. Ein Feierabend, Bier am Bahnsteig oder eines für den Weg zum Bundesligaspiel auf sämtlichen Bahnhöfen in Deutschland ist das seit Mitternacht verboten. Bundesweit gilt an allen rund 5.700 Bahnhöfen ab heute ein Alkoholverbot. An einigen großen gab es so ein Verbot ohnehin schon. Die Bahn will die Bahnhöfe so sicherer und sauberer machen. Wer dagegen verstößt, muss im schlimmsten Fall mit einem Hausverbot rechnen. Der durchschnittliche Zusatzbeitrag in der gesetzlichen Krankenversicherung soll 2027 bei 2,9% bleiben. Das hat Gesundheitsminister Linnemann angekündigt. Einzelne Kassen können ihre Beiträge trotzdem erhöhen. Tatsächlich liegt der Durchschnitt schon jetzt bei 3,1%. Die Grünen rechnen auch 2027 mit einem höheren Wert. Die Krankenkassen warnen vor weiteren finanziellen Risiken. Im Bundestag werden heute mehrere Gesetze der schwarz-roten Koalition abschließend beraten, unter anderem zur geplanten Erhöhung der Tabaksteuer. Der Gesetzentwurf sieht eine regelmäßige Erhöhung der Steuer auf Tabakprodukte über einen Zeitraum von 4 Jahren vor. Auf der Tagesordnung steht auch die abschließende Beratung eines Gesetzes zur sogenannten digitalen Identität. Bürgerinnen und Bürger sollen ihre Identität damit künftig per Smartphone digital nachweisen können. Stuttgart auf Wolke 7, Dortmund auf dem Boden der Tatsachen. In der Fußball-Champions League hat der VfB einen 3:0-Sieg in Bratislava feiern können. Der BVB hingegen patzte bei Bodø/Glimt mit 0:1. Pia Wegner berichtet.
8: Stuttgart nimmt mit dem 3:0-Erfolg bei Slovan Bratislava schon nach dem zweiten Spieltag Kurs auf die K.O.-Runde. Für Dennis Undav bedeutete sein 1:0-Führungstreffer außerdem das Ende seiner Torflaute in dieser Saison. Dortmund dagegen fand gegen die spielstarken Norweger von Bodø/Glimt kaum offensive Lösungen und verlor gegen den Underdog verdient mit 0:1.
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6: Ach, es ist herrlich. Es geht um einen Teppich, eine Verwechslung und einen Typ, der eigentlich nur in Ruhe bowlen und seinen White Russian trinken will. Aber plötzlich steckt er dann doch in einem herrlich absurden Krimi voller schräger Vögel und unvergesslicher Dialoge. Es ist ein Kultfilm, um den es heute geht. Bei dem bleibt garantiert kein Auge trocken. Popcorn für alle hier in 7 Minuten. Ich hoffe, Sie sind dabei. Ich wünsche einen schönen guten Morgen.

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2: Jeff Bridges ist der Dude in The Big Lebowski. Der wahrscheinlich genialste Streich der Coen-Brüder. Jeffrey ist ein arbeitsloser Hippie, trifft sich mit seinen beiden Kumpels am liebsten zum Bowlen, wird mit einem gleichnamigen Millionär verwechselt und deshalb zusammengeschlagen.
3: Dieser bekackte Kerl ist schuld. Ich sollte versuchen, diesen bekackten Lebowski aufzutreiben.
4: Der heißt Lebowski? Das ist doch dein Name.
5: War das ein wertvoller, oder?
4: Ja. Hast du das Zimmer gemütlich gemacht?
6: Mein Teppich. Hast du dem Dude denn nicht zugehört, Donnie?
3: Mein Teppich.
7: Vergiss es, Donnie, das ist nicht
3: Walter,
7: dein Fachbereich.
3: Walter, der China-Fretze, der auf meinen Teppich gepinkelt hat, dem kann ich das nicht in Rechnung stellen.
2: Die demolieren seine Bude und pinkeln auf den Teppich. Der Dude sucht seinen Namensvetter auf und verlangt einen neuen Teppich. In der Welt des Millionärs wird alles undurchsichtig und skurril. Kaum ein Darsteller, der keinen an der Waffel hat.
8: Was zur Hölle ist das denn?
6: Meine dreckigen Unterhosen, Dude. Meine Wäsche.
8: Ich bin überzeugt, du weißt, warum du deine dreckigen Unterhosen eingepackt hast.
6: Stimmt, Dude, wegen des Gewichts. Der falsche Hase darf doch nicht zu leicht sein.
8: Was hast du dir dabei gedacht, Mann?
6: Wieso sollen wir uns mit mickrigen 20 Riesen zufrieden geben?
8: Hat dir jemand ins Hirn geschissen? Du hast gesagt, dass du nur mitkommen willst.
2: Im Vergleich zu Fargo von den Coen-Brüdern kommt The Big Lebowski eher gewaltfrei klar. Eine Verbeugung vor dem Film Noir der 40er Jahre mit einem handverlesenen Soundtrack. Zum Beispiel I Just Dropped In von First Edition aus den 60ern mit dem damals noch unbekannten Kenny Rogers. Yeah!

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0: Ich hoffe, Sie haben einen schönen Morgen, einen schönen Donnerstag mit uns, mit Schwarzwaldradio. Und wenn Sie jetzt rausgucken, wenn Sie nicht gerade eine Nebelwand vor sich haben, dann sehen Sie eventuell einen schönen Sonnenaufgang. Gerade jetzt geht so langsam die Sonne auf. Warum ist das im Herbst eigentlich immer so spektakulär mit diesen Sonnenauf- und Untergängen? Das hat meine Kollegin Pia mal recherchiert.
1: Das liegt vor allem daran, dass die Sonne tiefer steht. Im Herbst trifft ihr Licht flacher auf die Erde und legt einen längeren Weg durch die Atmosphäre zurück. Kurzwelliges, blaues Licht wird dabei stärker gestreut und verschwindet eher aus unserem Blick. Und die roten, orangenen und gelben Anteile kommen deswegen besser durch. Kalte, klare Herbstluft kann diesen Effekt noch verstärken. Die Wolken und auch die Farben am Himmel werden dadurch nämlich deutlich sichtbarer. Und so können wir die warmen Farbtöne dann intensiver wahrnehmen.
0: Und falls Sie gerade einen schönen Sonnenaufgang vor der Haustür haben, dann schicken Sie uns den gerne rüber. Unsere WhatsApp-Nummer ist die 0173 104 33 33, würde ich mich freuen. Schönen guten Morgen. 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
3: Ja, da kommt die Sonne noch nicht so ganz durch, sagt der Michael aus Witzenhausen in Hessen. Da braucht es heute ein bisschen Geduld, ne, mit dem Herbstwetter. Vor allem in den Niederungen, in der Mitte und im Süden, da halten sich Nebel und Hochnebel hartnäckig. Abseits davon gibt es aber viel Sonne und nur lockere Wolken, Temperaturen bei bis zu 22 Grad. Wer den ganzen Tag unter der grauen Decke bleibt, der kommt dagegen kaum über 12 Grad raus. Morgen wird's im Nordwesten unbeständiger mit dicker Bewölkung und später gibt's auch Regen. Anderswo nochmal Sonne nach dem Nebel und es bleibt aber auch an vielen Ecken morgen trüb. Regional, da wo die Sonne rauskommt, morgen 24 Grad möglich.
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0: Und hat Chris de Burke heute Geburtstag. Der Gute wird 78. Das müssen wir natürlich feiern hier bei Schwarzwaldradio. Und das feiern wir zuallererst heute mit einem Fakt oder Fake. Auch über Chris de Burke gibt es jede Menge lustige und verrückte Geschichten zu erzählen. Zwei davon habe ich rausgesucht. Eine davon ist wahr und die andere frei erfunden. Und wenn Sie rauskriegen, welche wahr ist, dann schenke ich Ihnen 100 Schwarzwaldtaler. Und bevor wir spielen, erfüllen wir noch einen Musikwunsch. Guten Morgen.
1: Einen wunderschönen guten Morgen. Ich würde mir gern mal von Sailor the Secretary wünschen, weil bei mir ein Jobwechsel ansteht und letzte Arbeitstage jetzt da sind. Und ich denke, das Lied passt. Dankeschön, schöne Grüße. Ciao.

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1: Da sind wir angekommen beim Fakt oder Fake über Chris de Burgh, der heute Geburtstag hat, der heute 78 wird. Und da erzähle ich Ihnen jetzt zwei Geschichten über diesen wunderbaren Musiker. Eine davon, die geht so. Chris de Burgh ist schwimmen gegangen, als er noch ein bisschen jünger war, mit ein paar Freunden zusammen am See. Und an dem See stand ein geparktes Auto und die Herrschaften haben ihre Klamotten auf dieses Auto gelegt. Und gerade als Chris de Burgh nackig in den See sprang, fuhr das Auto mit seinen Klamotten davon. Das ist die erste Geschichte. Und die zweite, Chris de Burgh hatte tatsächlich mal einen Papagei, der konnte Lady in Red pfeifen. Welche Geschichte stimmt, die erste oder die zweite? 0173 104 33 33. WhatsApp-Nummer, Telefonnummer ist die 0800 504 33 33. War Chris de Burgh mal nackig baden und dann sind seine Klamotten, die am Ufer auf einem Auto lagen, mit dem Auto davongefahren? Oder hatte er einen Papagei, der Lady in Red pfeifen konnte?

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8: Juliane aus Bad Doberan in Mecklenburg-Vorpommern, die sagt, hier sieht's nach einem freundlichen Morgen aus, mit ein paar Wolken. Ja, aber nicht ganz Deutschland kann sich über freie Bahn für die Sonne freuen. Es gibt auch wirklich Ecken, wo es heute ziemlich neblig bleibt. Und da schaffen wir so um die 12 Grad, das ist nicht viel. Da, wo die Sonne rauskommt, könnten es bis zu 22 Grad werden. Es bleibt aber größtenteils trocken heute. Morgen im Nordwesten nicht mehr ganz so freundlich. Dort ziehen Wolken auf und später auch Regen. Ansonsten wieder Nebel, dann Sonne und morgen sogar Höchstwerte von bis zu 24 Grad.
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9: Ich bin Fabian Schaffer. Guten Morgen. An allen deutschen Bahnhöfen gilt von heute an ein Alkoholverbot. Das bedeutet, dass auf den Bahnsteigen oder auch in den Wartehallen kein Alkohol mehr getrunken werden darf. So ein Verbot gab es bereits an einigen großen Bahnhöfen. Jetzt wird es auf alle ausgeweitet. Die Deutsche Bahn will nach eigenen Angaben so für mehr Sicherheit und Sauberkeit sorgen. Der Bundestag will heute eine Reform der Notfallversorgung beschließen. Dadurch sollen der Notdienst, die Notaufnahmen der Krankenhäuser und die Rettungsdienste besser aufeinander abgestimmt werden. Vorgesehen ist zum Beispiel die Notrufnummer 112 und die Nummer des ärztlichen Bereitschaftsdienstes 116 117 zu vernetzen. Patienten könnten so besser vermittelt werden. Umweltschützer suchen gerade den Vogel des Jahres, der stärker ins Bewusstsein gerückt und geschützt werden soll. Bis 11 Uhr kann jeder noch über die 5 Kandidatenvögel abstimmen. Ronny Thorau stellt sie kurz vor.
10: Ja, 2 der 5 gelten laut Umweltschützern als besonders gefährdet. Die Mehlschwalbe, eine, wie es heißt, piorettendrehende Flugakrobatin, die oft Lehmnester an Hauswänden baut. 2. gefährdeter Vogel ist der Trauerschnäpper, ein Vogel, der schattige Wälder und Parks liebe, aber durch die Erderwärmung schwer zu kämpfen habe gerade. Und weitere Kandidaten sind der Kranich, die Wasseramsel und der Kolkrabe.
9: In der Fußball-Champions League hat Stuttgart auch sein 2. Spiel gewonnen bei Slovan Bratislava. In der Slowakei gewann der VfB mit 3:0. Borussia Dortmund musste hingegen eine Niederlage hinnehmen. Der BVB unterlag in Norwegen. Bodø Glimt mit 0:1.
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8: Welche Geschichte über Christopher, der heute Geburtstag hat, stimmt? Stimmt es, dass er mal nackig baden war, seine Sachen auf dem Auto ablegte und das dann mit seinen Klamotten davonfuhr? Oder stimmt die Geschichte, dass er mal einen Papagei besessen hat, der Lady in Red singen bzw. pfeifen konnte? Welche ist die wahre Story? Wenn Sie es rausfinden, kriegen Sie mit ein bisschen Glück 100 Schwarzwaldtaler von mir geschenkt. 0173 104 33 33, WhatsApp-Nummer, Telefonnummer 0800 504 33 33.

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1: Hat er beim Nackigbaden ein Problem gehabt, weil ein Auto mit seinen Sachen davonfuhr? Unser Christelberg, unser Geburtstagskind für heute. Oder hatte er einen Papagei, der Lady in Red pfeifen konnte? Welche Geschichte ist wahr? Das möchte ich wissen bei Fakt oder Fake. Christine, was sagst du?
2: Guten Morgen. Das ist wahrscheinlich die Geschichte mit den Sachen, die auf dem Auto hingelegt wurden. Und das ist wahrscheinlich auch noch sogar auf Malta passiert, weil er da als junger Mensch, als Kind gelebt hat, weil sein Vater da stationiert war. Liebe Grüße aus Sarstedt.
1: Meine liebe Christine, das ist richtig. Allerdings war es nicht auf Malta, sondern schon als er ein junger Mann war, an einem Strand in Wexford in Irland. Aber das macht nichts. 100 Schwarzwaldtaler kriegst du trotzdem, weil du natürlich die richtige Geschichte erkannt hast. Liebe Grüße nach Niedersachsen. Und jetzt gibt's unser Geburtstagskind mit einer besonderen Version von Lady in Red. Einer Live-Version nämlich.

0: Ich hoffe, Sie haben inzwischen ein paar Sonnenstrahlen vor der Haustür. Hier ist Schwarzwaldradio. Ich wünsche einen schönen Donnerstag. Und Donnerstag, Sie wissen inzwischen, was das heißt. Es gibt eine Geschichte über Dolly. Hier am Dolly-Donnerstag. So heißt er nämlich, seit Dolly Parton nicht mehr unter uns ist. Und ich habe heute wirklich eine so schöne und herzerwärmende Geschichte für Sie. Und einen Mann, der mit Dolly Parton einen Song aufgenommen hat, da bleibt Ihnen der Mund offen stehen, weil Sie vielleicht gar nicht wissen, dass der Mann überhaupt singen konnte. Das wird also schön. Hier in einer halben Stunde bei Schwarzwaldradio. Und jetzt erfüllen wir erstmal einen Musikwunsch.
1: Hallo, guten Morgen, Kathi. Hier ist schon wieder der Hauke aus Füssen im schönen Ostallgäu. Ich wünsche mir heute von El Chiro Morning.

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11: Ach, ich habe so schöne Sonnenaufgangsbilder geschickt bekommen, unter anderem eins vom Andreas aus Berlin. Wunderschön, inklusive Fernsehturm. Sehr schön. Scheint also schönes Wetter zu sein in der Hauptstadt und das haben wir heute wirklich fast überall. Also es gibt so ein paar Fleckchen, da löst sich der Nebel nur schwer auf und da bleibt es dann auch kälter, natürlich, wenn die Sonne nicht durch den Nebel durchkommt. Da haben wir dann Höchsttemperaturen von 12 bis 15 Grad. Ansonsten werden es heute bis zu 22. Morgen dann Ausrichtung Nordwesten, dickere Wolken und im Laufe des Tages auch Regen. Aber an den anderen Stellen in Deutschland, da gibt es viel Sonne und sogar bis zu 24 Grad.
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Es ist Dolly Donnerstag hier bei uns und seitdem Dolly Parton nicht mehr unter uns ist, erzählen wir Ihnen jeden Donnerstag hier bei Schwarzwald Radio eine Geschichte über diese wirklich wunderbare, außergewöhnliche, tolle Frau. Und heute ist es eine, die zeigt, dass hinter all dem Glitzer, den großen Frisuren und dem unverwechselbaren Humor ein Mensch mit einem riesengroßen Herzen gesteckt hat. Wir müssen dafür zurück ins Jahr 1984. Dolly hat damals zusammen mit Sylvester Stallone den Film Rhinestone gedreht. Und während dieser Zeit hat Dolly eines Nachts einen obdachlosen Mann entdeckt, der frierend bei irgendwelchen Müllcontainern saß. Sie ist zu ihm gegangen und hat ihm ihren Schal umgelegt. Und Sylvester Stallone war bei ihr und dem hat das nicht so richtig gefallen. Er hat den Schal wieder weggenommen und hat gesagt, Mensch, mach das nicht. Der Mann ist selbst schuld an seiner Situation. Er hätte schließlich etwas aus seinem Leben machen können. Und jetzt kam Dolly Parton. Die hat sich das nämlich nicht gefallen lassen. Sie hat Stallone ziemlich deutlich klargemacht, dass er genauso hätte enden können wie dieser Mann bei den Mülltonnen. Und dass manchmal eben nicht nur das entscheidet, was jemand kann oder wie hart jemand arbeitet, sondern auch, welches Glück er im Leben hat. Und dieser Mann sei genauso ein Geschöpf Gottes wie jeder andere Mensch auch, hat sie gesagt. Und das hat gesessen, denn Sylvester Stallone hat dem Mann dann tatsächlich noch eine Decke und Geld gebracht. Dolly hat also nicht einfach nur einem frierenden Menschen geholfen, sie hat auch einem der größten Actionstars der Welt daran erinnert, dass man seinen Erfolg niemals mit dem Recht verwechseln sollte, auf andere herabzusehen. Und genau deshalb habe ich Ihnen die Geschichte erzählt, weil sie uns nicht nur mit ihrer Musik und ihrem Humor in Erinnerung bleibt, sondern auch mit solchen Momenten. Dolly Parton hat offenbar gewusst, dass man manchmal gar keine große Bühne braucht, um was zu bewegen. Manchmal reicht so ein Schal, ne? Und manchmal braucht man einfach jemanden, der den Mund aufmacht. Und wissen Sie was? Ich habe jetzt einen Song gefunden aus diesem Film Rhinestone, in dem singt sogar Sylvester Stallone. Dieser Song ist auch hier bei Schwarzwaldradio noch nie gelaufen. Hier sind die beiden, Dolly Parton und Sylvester Stallone mit Sweet Lovin' Friends. 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

Und da haben wir vorhin gerade über Chris de Burgh gesprochen, hatten ihn bei Fakt oder Fake dabei mit verrückten Geschichten. Und es gibt wirklich noch mehr solcher außergewöhnlichen Geschichten über diesen außergewöhnlichen Musiker. Und davon erzählen wir Ihnen natürlich auch noch heute hier bei Schwarzwaldradio. In 20 Minuten gibt's einen Sigi Schlau-Schlau. Unser Tobi, der hat sich tatsächlich mal schlau gemacht über Chris de Burgh und das Ergebnis dann hier gleich. Jetzt erstmal die Pet Shop Boys mit West End Girls.

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15: Ein freundliches Eutin in Schleswig-Holstein mit ein paar harmlosen Wolken meldet uns die Petra. Ja, und das passt zum Wetter in vielen Teilen Deutschlands. Heute gibt's abseits der Nebelgebiete viel Sonne und nur lockere Wolken. Und vor allem im Süden und in der Mitte, da kann sich der Hochnebel allerdings ziemlich lange halten. Deshalb liegen die Temperaturen zwischen 12 Grad im Dauergrau und bis zu 22 Grad bei Sonne. Morgen im Nordwesten immer dickere Wolken im Laufe des Tages. Später ist auch Regen möglich. Und ansonsten bleibt nach dem Nebel auch morgen recht freundlich. Und für morgen, für den Start ins Wochenende, sind dann sogar bis zu 24 Grad drin.
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16: Ich bin Fabian Schaffer. Guten Morgen. Eine bezahlbare Wohnung hierzulande zu finden, bleibt weiter Glückssache. Im dritten Quartal stiegen die Mieten von angebotenen Wohnungen um 1,2% im Vergleich zum Vorquartal, teilt das Kiel-Institut für Weltwirtschaft mit. Vor allem in Großstädten hat sich der Mietenanstieg erneut beschleunigt. Diana Kramer berichtet.
17: Am stärksten gestiegen sind die Mieten im dritten Quartal in Berlin und Düsseldorf. Im Jahresvergleich liegt Hamburg an der Spitze mit einem Plus von fast 7%. Aber auch jenseits der Metropolen wird es immer teurer. In Bochum, Augsburg und Mannheim waren Mietwohnungen zwischen 5 und mehr als 6% teurer als noch vor einem Jahr.
10: Bier, Wein und anderer Alkohol darf von heute an nicht mehr an Bahnhöfen getrunken werden. Das betrifft alle 5.700 Bahnhöfe in Deutschland. Das Verbot gilt im gesamten Bereich, inklusive der Bahnsteige, zum Teil auch auf den Vorplätzen. Nur in gastronomischen Betrieben darf weiter Alkohol getrunken werden. Ziel sind mehr Sicherheit und Sauberkeit. An knapp 40 großen Bahnhöfen gibt es solche Verbote schon seit längerem. Kita-Träger machen beim Einstellen von Personal oft Kompromisse bei der Qualifikation. Das zeigt eine Umfrage der Bertelsmann Stiftung. Knapp 23% der fast 4.800 befragten Kita-Leitungen berichten, ausgeschriebene Stellen seien nicht mit dem nötigen Qualifikationsniveau besetzt worden. Grund sei oft die Entlastung des bestehenden Personals. Weiterbildung findet zudem zu selten statt, kritisiert die Stiftung. Der Vogel des Jahres 2027 wird heute bekannt gegeben. Der Naturschutzbund Deutschland und der Landesbund für Vogel- und Naturschutz in Bayern verkünden am Vormittag gemeinsam den Sieger. Noch bis 11 Uhr kann abgestimmt werden. Zur Wahl stehen Kolkrabe, Kranich, Mehlschwalbe, Trauer, Schnepper und Wasseramsel. Vogel des Jahres 2026 ist das Rebhuhn.
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15: Guten Morgen zusammen, schönen Donnerstag.

0: Wir wissen schon, dass er gerne mal nackig baden geht, der Chris de Burgh. Aber es gibt so Sachen, die wissen Sie garantiert noch nicht über unser heutiges Geburtstagskind.
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2: Die Eltern von Chris de Burgh waren Agenten. Auf Malta haben sie britische Spione für den Kampf gegen die Kommunisten ausgebildet. Chris wusste bis vor ein paar Jahren nichts davon. Sein Vater hat ihm damals immer erzählt, dass er für die Armee so Klempnerarbeiten erledigt.
3: Ja, ist klar.
2: Jetzt hat Chris de Burgh selbst drei Kinder. Die Tochter Rosanna ist Model und wurde im Dezember 2003 zur Miss World gekürt. Chris ist mega stolz auf sie. Auch darauf, dass sie schon mal oben ohne auf dem Cover des Playboys war. Eines seiner Lieblingsurlaubsziele ist übrigens der Schwarzwald. Ich habe hier einige Freunde und komme öfter mit meiner Familie her. Nach Freiburg, aber auch nach Hinterzarten ins Parkhotel Adler. Ich liebe den Schwarzwald. Es ist ein sehr ungewöhnlicher und schöner Teil der Welt. Und ich war auch schon öfter hier im Europapark. Alles Gute, Chris de Burgh.
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0: Es sind Herbstferien in vielen Bundesländern und da sind natürlich auch viele Menschen hier bei uns im schönen Schwarzwald unterwegs und da sind sie bei uns ja genau richtig. Hier ist Schwarzwaldradio. Ich wünsche Ihnen einen schönen guten Morgen und falls Sie noch einen Tipp brauchen für irgendwelche Unternehmungen, hier hätten wir einen.
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2: Das hier ist wirklich verrückt. Vor ein paar Sekunden noch rauschte die Donau durch ihr Flussbett und ein paar Meter weiter ist sie plötzlich weg.
3: Hä?
2: Wir stehen in einem trockenen Flusslauf und suchen das Wasser. Bei Immendingen, südlich von Tuttlingen, verschwindet die Donau einfach im Boden. Kein Witz. Das Wasser versickert in Spalten und Hohlräumen des Kalkgesteins und taucht erst rund 12 Kilometer weiter wieder auf. Im Winter teilweise, im Sommer komplett. Dieses Phänomen nennt man Flussanzapfung. Ein weltweit einzigartiges Naturphänomen. Die Donauversickerung.
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2: Ich denke, ihr habt einen heißen Draht nach da oben bei der himmlischen Musik, die ihr spielt. Ich zähle auf euch.

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4: Wieso? Wieso?
1: Mögest du dort, wo du jetzt bist, endlich richtige Rippchen bekommen und extra Gurken. Du bist für mich nicht gestorben. Du bist nur vorübergehend nicht lieferbar. Verdaue in Frieden. Und jetzt entschuldigt mich bitte, ich muss noch schnell zu McDonald's.
5: Sagen Sie mal, was für ein Laden ist denn das hier eigentlich?
6: Schwarz.

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6: Der begrüßt euch recht herzlich zur allerletzten Schlagerrallye-Hitparade. Jawohl, die Abstimmung zur Top 30, die habt ihr letzte Woche gehört, die allerletzte Abstimmung, das allerletzte Ergebnis. Heute blicken wir zurück. September 2003. Die Schlagerrallye ging zum ersten Mal on air, damals auf den Frequenzen von Radio MK im Märkischen Kreis. Die erste Schlagerrallye-Hitparade im September 2003. Die letzte nun gehört schon, ja, ihr habt sie gehört, im Oktober 2026. Wir schreiben wieder Oktober 2026 und jetzt gibt es eine Zusammenfassung all das, was passiert ist in den vielen, vielen Jahren Schlager-Rallye-Hitparade. Ihr hört heute die 30 erfolgreichsten Interpreten und wir legen sofort los mit Platz Nummer 30. Dort steht Melanie Paya, fünfmal auf Platz Nummer 1 gewesen, mit 4 Songs insgesamt. Tja, legen wir also los mit den erfolgreichsten Interpreten der Schlagerrallye-Hitparade und mit der letzten Schlagerrallye-Hitparade. Natürlich mit mir, mit Michael Klein-Lutzmann.
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Melanie Payer mit ihrer Nummer 1, mit ihrer allerersten Nummer 1 in der Schlagerrallye-Hitparaden-Historie. Fünfmal stand sie ganz, ganz oben. Das war gerade Immer, wenn ich an dich denke. Auf der Suche nach dir war ebenfalls eine Nummer 1 von ihr. Unsichtbar, Ring, Ring und das Sommerfeuerwerk. Ebenfalls 5 Nummer 1 Hits mit insgesamt 4 Songs ganz oben auf der Pole Position standen noch 3 weitere Interpreten, nämlich Ronny Gander, Bert Silver und Hansi Süßenbach. Er unter anderem mit diesen Songs. 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

0: 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Macht's gut.
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1: Ronny Gander und komm, wir tanzen in den Morgen. Platz Nummer 29, der 29. erfolgreichste Interpret der Schlager-Rallye-Hitparaden-Historie. Damit sind wir schon auf Platz Nummer 28 angelangt und dort stehen gleich wieder drei Interpreten mit insgesamt 6 Nummer 1-Hits. Ja, wobei sie alle 3 Lieder hatten. Also 3 unterschiedliche Songs, die sich 6-mal insgesamt auf Platz Nummer 1 platzieren konnten. Und hier kommen sie, die Stimmen der Berge, Ute Freudenberg und der, der die erste Nummer 1 innehatte mit diesem Song. Im Zweifel für die Angeklagten. Hier ist Olaf Henning.
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0: Die Stimmen der Berge, ebenfalls auf Platz Nummer 28 der Schlagerrallye-Hitparaden-Historie mit insgesamt 6 Nummer 1 Hits mit 3 verschiedenen Titeln. Auch 6 Nummer 1 Hits jetzt auf Platz Nummer 27, aber 4 verschiedenen Titeln stehen diese Interpreten. Alexander M. Helmer, Anita und Alexandra Hofmann, ja, und Anita auch solo. Hier ist sie, Anita Hofmann.
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0: Anita und Alexandra Hofmann. Mit insgesamt 4 Hits waren sie ganz oben auf der Pole Position der Schlagerrallye, auf der 1. Ja, und das sogar 6-mal. Das ist Platz Nummer 27 der Schlagerrallye-Hitparaden-Historie. Rauf auf Platz Nummer 26 mit Stefanie Simon. Auch sie war 6-mal ganz oben auf der 1 mit 5 Songs insgesamt. Und auf der 25 stand Karima 7-mal auf der 1 mit 3 Songs. Was für ein Kunststück, oder? Auf der 24 dann die Musikapostel mit 5 Songs insgesamt 8-mal auf Platz Nummer 1. Diese Songs kommen jetzt, oder diese Interpreten besser gesagt. Auf der 24 die Musikapostel, auf der 25 Karima und hier ist Platz Nummer 26 mit Stefanie Simon.
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0: Ziemlich sexy sind sie unterwegs, die Musikapostel, und sehr erfolgreich auch in der Schlagerelli-Hitparade. Insgesamt auf Platz Nummer 24 haben sie es 8-mal bis auf Platz Nummer 1 geschafft. Die Nummer 23 dann mit Michael Wendler, der es 8-mal auf Platz Nummer 1 geschafft hat, mit insgesamt 6 Songs. Auf der 22 dann Semino Rossi. 8 Songs hatte er, mit denen er auch 8-mal ganz, ganz oben auf der Pole Position stand. Und die 21 kommt dann auch noch 9-mal ganz oben auf der 1 mit insgesamt 4 Songs. Oliver Hyde. Aber erst Semino Rossi und... ja, eigentlich wollten wir ihn ja nie wieder spielen, aber kurz anspielen tun wir ihn. Hier ist Michael Wendler.
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0: Oliver Heid und ich komme heute Nacht mit Rosen zu dir. Eine Nummer 1 der Vergangenheit in der Schlager-Rallye-Hitparade. Ihr hört heute die letzte Schlager-Rallye-Hitparade. Wir machen die große Hitparaden-Rückblickshow. Jawohl, die erfolgreichsten Interpreten der Schlager-Rallye-Hitparaden-Historie. Und die Plätze 30 bis 21 haben wir schon gehört. Natürlich haben sich viel, viel mehr Interpreten noch platziert in der besten Liste der Schlager-Rallye. Alles nachzulesen im Internet unter schlagerrallye.de. Wenn ihr dort da drauf geht, dann seht ihr die insgesamt, ja, muss ich schauen, 196 Interpreten, die jemals auf Platz Nummer 1 in der Schlagerrallye standen. Wir sind jetzt drin in den Top 20 und gehen hin zu Schönecker Andrea. Genau, ganz am Anfang ihrer Karriere hieß sie einfach nur Andrea und hatte mit Falsch verbunden ihren ersten Nummer 1-Hit. Wir hören aber den letzten Nummer 1-Hit bei uns. Insgesamt 9 Mal stand sie ganz, ganz oben. Auch mit diesem Titel Am Meer.
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0: Michel Kissling und Oh No My Boy. Auch Michel Kissling drin in den erfolgreichsten Interpreten überhaupt der Schlagerrallye-Historie. Sie hat es bis auf Platz Nummer 19 geschafft.
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0: Hab schon ein paar Mal in dieser Sendung gesagt, hey, es ist die letzte Schlagerrallye-Hitparade. Ja. Hitparade. Die Top 30 ist Geschichte, aber die Schlagerrallye geht natürlich weiter. Ab nächster Woche gibt es die neue Schlagerrallye. Lasst euch überraschen. Wir haben natürlich ganz, ganz viel neue Schlagermusik. Unsere Neuvorstellungen bleiben natürlich. Wir haben Interviews mit dabei und ganz viele Rubriken. Einfach ab nächster Woche wieder einschalten. Die Schlagerrallye. Heute sind wir aber nochmal in der Hitparade und zwar bei den erfolgreichsten Interpreten überhaupt. Und dort sind wir auf Platz Nummer 18 angelangt und knapp am Ende der ersten Stunde. Tom Mandl hatte insgesamt 10-mal die Platz 1-Platzierung inne. Mit 6 Titeln stand er ganz, ganz oben. Mit 9 Titeln sogar die Amigos. 10-mal ganz oben, deswegen Platz Nummer 17. Und die 16 wird belegt von Francine Jordi. 7 Songs hatte sie, mit denen sie 11-mal ganz oben auf der Pole Position stand. Deswegen Platz Nummer 16. Ja, und dann hören wir gleich in der zweiten Stunde die Top 15 der erfolgreichsten Interpreten. Da kommt noch einiges auf euch zu. Jetzt Francine Jordi, die Amigos und hier ist Tom Mandl.
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0: Gleich geht's weiter mit der besten Schlagermusik. 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
2: Genau, heute mit der allerletzten Schlager-Rally-Hitparade. Wir blicken zurück seit 2003 im September. 2003 gibt es die Schlager-Rally-Hitparade. Da lief sie zum ersten Mal damals auf den Frequenzen von Radio MK. Heute, 2026, im Oktober, gibt es die letzte Hitparade. Wir blicken eben zurück auf all die vielen Jahre. Welche Interpreten sind denn die erfolgreichsten? Und die Plätze 30 bis 16 haben wir schon gehört, waren schon tolle Interpreten mit dabei. Anita und Alexandra Hofmann zum Beispiel, die Musikapostel, Cimino Rossi, Oliver Hyde, Tom Mandel, die Amigos, Francine Jordi und viele, viele andere. In dieser zweiten Stunde gibt es noch die Top 15 und wir legen sofort mit einer los, die ganz besonders am Anfang der Schlager-Rallye sehr erfolgreich war. Insgesamt hatte sie 12-mal die Pole Position inne, also stand 12-mal ganz, ganz oben und das Ganze mit 6 verschiedenen Titeln. Einen hören wir jetzt. Du siehst so gut aus. Hier ist Gabi Baginski und hier ist die zweite Stunde eurer Schlager-Radio-Show. Die Schlager-Rallye weiterhin mit mir, mit Michael Klein-Luttmer.
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0: Alexander Martin und Barfuß durch Paris. Das war eines seiner 9 Nummer 1 Hits in der Schlager-Rallye-Hitparade. Insgesamt 13 Mal stand er mit diesen Hits ganz, ganz oben auf der Pole Position. Deswegen Platz Nummer 14. Er hat die letzte Schlager-Rallye-Hitparade. Wir blicken zurück und hier sind die erfolgreichsten Interpreten aus vielen, vielen Jahren, insgesamt 24 der Schlager-Rallye. Angelangt auf Platz Nummer 13. 14 Mal standen sie ganz, ganz oben auf der 1 mit insgesamt 6 verschiedenen Titeln. Freudenberg und Leis, was für ein Duo, Platz Nummer 13. Dann die 12, 14 Mal ganz, ganz oben mit 7 verschiedenen Hits, der Fernando Express. Und ebenfalls 14 Mal ganz, ganz oben, allerdings mit 9 verschiedenen Titeln, Mara Kaiser auf Platz Nummer 11. Ja, und dieselbe Platzierung hat auch Liane inne. 9 Hits hatte sie, die 14 Mal ganz, ganz oben in der Hitparade standen. Hören wir sie also jetzt. Hier sind Liane, Mara Kaiser, der Fernando Express und Freudenberg und Leis.
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0: Liane und ich küsse die Sonne für dich wach. Das war einer ihrer 9 Nummer 1 Hits, die sie insgesamt hatte. Und mit diesem Song stand sie 14 Mal ganz, ganz oben auf der Pole Position.
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0: Ja, und damit sind wir drin in den Top 10 der erfolgreichsten Interpreten der Jahre der Schlager Rallye Hitparade. Heute läuft diese zum allerletzten Mal. Aber keine Angst, die Schlager Rallye geht weiter. Ab nächster Woche gibt es eine komplett neue Schlager-Rallye mit ganz, ganz viel neuer Schlagermusik. Aber wir blicken auch immer sehr, sehr gerne zurück und spielen auch die Schlager, die nicht in Vergessenheit geraten sollten. Dazu gibt's Interviews und viele, viele schöne Rubriken. Freut euch drauf. Ab nächste Woche geht es los. Ja, wir sind in den Top 10, habe ich gesagt, aber es gibt noch viel, viel mehr Interpreten, die sich in der Hitparade getummelt haben. Insgesamt 196 verschiedene Interpreten waren ganz, ganz oben auf der Pole Position, hatten eine Nummer 1, unter anderem Wolkenfrei oder Santiano oder Petra Böck oder Nick G. Neonlicht natürlich auch, Matthias Reim, Linda Fay, Kerstin Ott und Jürgen Dreves. Und diese große Liste, die gibt es nachzulesen im Internet unter schlagerrallye.de. Dort eben auf Hitparade klicken und dann seht ihr die große, große Schlagerrallye-Auflistung aller erfolgreichen Interpreten, die jemals dabei waren in der Schlagerrallye-Hitparade. Jetzt aber weiter in unserer Liste der erfolgreichsten. 11 Songs hatten die nun folgenden und damit waren sie 15 Mal auf der 1. Wer? Die Schlagerpiloten, unser und euer Platz Nummer 9. Auf der 8 dann 16 Mal ganz, ganz oben auf der 1, Graziano. Und die 7 kommt auch noch vorbei. Andrea Berg, 16 Mal auf Platz Nummer 1 mit insgesamt 13 verschiedenen Titeln. Was für eine Leistung. Platz 6 auch noch hinterher, sehr, sehr gerne. 17 Mal auf der 1. Sie sind die Vorband jedes Jahr bei Andrea Berg und ihrem großen Konzert in ihrer Heimat. Ja, Sunrise nämlich. 17 Mal ganz oben mit insgesamt 7 verschiedenen Titeln. Platz Nummer 6. Und dann gehen wir gleich rein in die Top 5 nach Sunrise, Andrea Berg, Graziano und hier sind die Schlagerpiloten.
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0: Sie nannten uns Strandpiraten. Das war eines ihrer 7 Hits, die es bis auf Platz 1 in der Schlager-Rallye-Hitparade schafften. Insgesamt, Achtung, 17 Mal standen sie ganz, ganz oben. Deswegen Platz Nummer 6. Sind wir drin in den Top 5 und gleich, bevor wir auf die Treppchenpositionen gehen, kommt jetzt noch einer der mega erfolgreichen, Christian Leiss. Alleine hatte er 17 Nummer 1 Hits, also mit 11 verschiedenen Hits stand er 17 Mal ganz, ganz oben, ja, und dann kommen eben noch die vielen Nummer 1 Hits mit Ute Freudenberg dazu. Ja, wenn man das rechnen würde, wäre er die Nummer 1. Und auf Platz Nummer 4 dann einer, der 18 Mal ganz, ganz oben stand, auf der 1, teilweise natürlich auch mit seinen Aufdrehern Sepp und Gerhard. Stefan Dietl nämlich, 12 Nummer 1 Hits hatte er, wie gesagt, 18 Mal ganz, ganz oben, das ist Platz Nummer 4. Vorher aber Christian Leiss.
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0: Stefan Dietl, das war sein allererster Nummer 1-Hit im Jahre 2004. Jawohl, Musik ist unser Leben. Insgesamt 18 Mal stand er dann noch ganz, ganz oben auf der Pole Position. Deswegen Platz 4 der erfolgreichsten Interpreten der Schlagerrallye.
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0: Damit sind wir in den Top 3 angelangt. Ja, und kommen zu Interpreten, einem Duo, das insgesamt 13 Nummer 1-Hits hatte. 22 Mal standen sie ganz, ganz oben. Der eine ist jetzt mittlerweile Bürgermeister, der andere, also in der Politik unterwegs, und der andere ist Solo unterwegs. Sie hatten Nummer 1 jetzt, wie zum Beispiel Samstagabend stehen die Sterne gut, das war der letzte. Der erste war Ich will viel mehr als diesen Sommer. Dazu gab es noch Es blühen sieben Rosen, Romantik pur, Du bist die Venus, Ich setz den Joker drauf, Tanz nicht allein und. Ich spreche von Daniel und Steffen. Bronzeposition, die dritterfolgreichsten Interpreten überhaupt in der Schlager-Rallye-Hitparaden-Historie. Und Platz Nummer 2 kommt gleich hinterher. Sie hatte 24 Mal die Pole-Position inne. 24 Mal stand sie ganz, ganz oben mit insgesamt 13 verschiedenen Titeln, wie zum Beispiel Das Feuer einer Nacht, Sag jetzt nicht Goodbye, Sag mir, wo bist du, Ich kann Träume reparieren, Einfach echt felsenfest, kann nur eine sein, klar, Daniela Alfinito. Mega erfolgreich, Silberposition, die zweiterfolgreichste Interpretin überhaupt in der Schlagerrallye. Fehlen tut dann gleich nur noch die Nummer 1. Wer ist es denn? Wir verraten es, ich darf jetzt schon sagen, 28 Nummer 1 Hits. Vorher aber Daniela Alfinito und hier sind Daniel und Steffen.
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0: Daniela Alfinito. Und sag mir, wo bist du? Ich darf's verraten. Auf Platz Nummer 2, Silberposition, zweiterfolgreichste Interpretin aller Zeiten in der Schlager-Rallye-Hitparade. Ja, und das war sie dann, die letzte Schlager-Rallye-Hitparade für alle Zeiten. Die letzte Schlager-Rallye-Hitparade seit 2003 gab es uns. 2026 heißt es Abschied nehmen von der Schlager-Rallye-Hitparade. Die Super-Hit-Parade wird es übrigens weiterhin geben. Wir schauen natürlich jedes Jahr auf die Super-Hits des Jahres, klar. Und die Schlager-Rallye an sich gibt es natürlich auch. Nächste Woche gibt es eine neue Ausgabe, dann die ganz, ganz neue Schlager-Rallye. Schaltet ein, ich bin auf jeden Fall da. Würde mich freuen, wenn ihr auch dabei seid. Ansonsten würde ich euch noch unsere Social-Media-Kanäle ans Herz legen. Instagram und Facebook einfach mal Schlagerrallye eingeben oder aber Internet schlagerrallye.de. Dort könnt ihr auch die komplette Liste nachlesen. Jetzt fehlt nur noch Platz Nummer 1. Insgesamt 13 Songs hatte er und mit diesen stand er 28 Mal ganz, ganz oben. Deswegen der erfolgreichste Interpret aller Zeiten. Einer, der viel zu früh von uns gegangen ist, aber das, was bleibt, ist seine Musik und die hat er uns geschenkt. Zum Beispiel... Wenn das alles nur so einfach wäre. Warum, weshalb, wieso? Der liebe Gott, ey, was geht ab? Fröhliche Weihnachten zusammen hier in dem Moment. Und natürlich auch, ich fang dir den Mond. Natürlich, der erfolgreichste Interpret aller Zeiten in der Schlager-Rallye-Hitparade, Andreas Martin, der kommt jetzt noch. Und ich wünsche euch alles Liebe, alles Gute. Michael Klein-Luttmer sagt wie immer, Tschüssikowski.
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0: Egal an welchem Tag du zuhörst, in den nächsten zwei Stunden gibt es hier und jetzt das Saturday Night Feeling der 80s. Herzlich willkommen bei Funky Town, the grooviest Radio Show in deinem Radio. Am Mikrofon Thomas Krieger. Hallo! Get Down Saturday Night, der große Hit von Oliver Cheatham am Anfang der Show. In den Charts gar nicht mal so erfolgreich, auf den Tanzflächen umso mehr. Wurde dann auch später des Öfteren gesampelt. Wir kommen zu Renee Aldrich. Die Lady kommt aus Los Angeles und hat eine Single gemacht. Just Begun to Love You.
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0: I Got Your Body, Carol Douglas. Sie ist übrigens die Cousine von Sam Cooke.
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0: Den nächsten Track, den hat Bruce Springsteen mal gecovert. Ja, allerdings das Original. Loverboy, Billy Ocean.

Rain or Shine. Regen oder Sonne. Five Star aus Großbritannien. Der Track stammt aus einer Zeit, da war das mit dem Rain or Shine ja noch etwas ausgewogener. 1986. Vermutlich mehr Shine als Rain gibt es in Miami, Florida. Von dort kommt Howard Johnson. Say you wanna.

Say You Wanna. Howard Johnson, das war seine zweite Single. Seine erste war So Fine und sicherlich etwas erfolgreicher. Aber Say You Wanna fand ich jetzt auch nicht so schlecht. Erfolgreich war auch Karen Young und zwar mit ihrem Hit Hot Shot. Danach hat man in den Charts jedenfalls nicht mehr so viel von Karen Young gehört. Die Tanzflächen konnte sie aber trotzdem füllen. Unter anderem mit dem hier. You Don't Know What You Got. Karen Young.

0: You Don't Know What You Got, Karen Young. Hot Shot war 1978 ihr großer Hit. Davor hat sie im Background und auch bei Jingle-Produktionen gesungen. Und nach Hot Shot, da gab es noch ein paar Singles, wie gerade gehört, die durchaus tanzflächentauglich waren. Tanzflächentauglich, das sind Firefly aus Italien auch. Die hatten mit Love Is Gonna Be On Your Side einen weltweiten Club-Hit.
1: 1981.

Das ist Sananda Francesco Maitreya. Besser bekannt als Terence Trent D'Arby. Seine Debütsingle If You Let Me Stay. In den USA wollte das Ganze noch nicht so richtig zünden. Terence erreichte dort nur Platz 68. In Großbritannien ging es dann schon besser. Der Track stieg bis Platz 7 der Charts 1987. Wir greifen nochmal in die Funkytown Rare Tracks Kiste und landen in den Niederlanden. MDMC. How about it?

ist außer in den Niederlanden damals auch in Schweden, Mexiko und Deutschland erschienen. How About It, MDMC. Die Abkürzung soll Modern Danceable Music Company bedeuten. Produziert hat das Ganze Ben Liebrand. Die zweite Stunde Funky Town ist schon vorbereitet, startet in Kürze hier bei uns. Dann sind unter anderem dabei Fake und Alex O'Neill.

und Keith Sweat, Just a Touch. Jetzt noch Loose Ends und Hanging on a String. Bis gleich. We'll be right back.

Das gefiel uns in Deutschland schon 1985 sehr gut. Say I'm Your Number One. Princess aus Großbritannien hatte damals einen internationalen Erfolg. In Deutschland und Neuseeland stieg der Track bis Platz 2 der Hitparaden. Herzlich willkommen in der zweiten Stunde Funky Town, the grooviest Radio Show in deinem Radio. Am Mikrofon Thomas Kreer. Soul, Funk und Disco und eine kleine Prise House noch in dieser Stunde. Jetzt aber erst einmal Chic und Nile Rodgers, Till the World Falls. 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

2018 erschien das letzte Album von Cheek. It's About Time heißt das. Daraus ausgekoppelt wurde Till the World Falls. Grandios gemacht. Das ist auch das Debütalbum von Supermodel of the World von RuPaul. Ja genau, die amerikanische Drag Queen. Aus dem Album gab es unter anderem die Single House of Love. Hier ist RuPaul.

House of Love, RuPaul. Der Track erreichte 1993 Chartnotierungen in Großbritannien, Verkaufscharts Platz 40 und in den Dance-Charts immerhin Platz 16. Keine Chartnotierung für den nächsten Track, liegt aber daran, dass er Album-Music ist, also nicht als Single erhältlich. Es ist das Album Current von Heatwave. Daraus jetzt bei Funky Town, Find It In Your Heart.

0: Es war seine erfolgreichste Single sowohl in den Popcharts als auch in den Soulcharts. Fake, Alexander O'Neill. Stammt natürlich von seinem Bestseller-Album Hearsay. Meines Erachtens das beste Album, was er je gemacht hat. Das, was jetzt kommt, das geht raus an alle Ladies, die jetzt zuhören.
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Eine Hommage an alle Ladies da draußen. Special Lady. Ray Goodman and Brown. 1979 die erste Single, die sie unter diesem Namen veröffentlicht haben. Vorher waren die drei unter dem Namen The Moments unterwegs. Eine Special Lady war ohne Zweifel auch Joy Fleming. Die meisten werden Joy mit Blues und Jazz verbinden oder mit den Tracks, die sie beim Eurovision Song Contest für Deutschland gesungen hat. Bei Funky Town gibt's die Funky Side of Joy Fleming. The Final Thing.

The Final Thing. Titeltrack aus ihrem gleichnamigen Album von 1978. Joy Fleming. Sie stammt ja aus der Pfalz und das hat sie oft auch in ihren anderen Tracks zum Ausdruck gebracht. Wir kommen jetzt zu Musik aus dem 14. Studioalbum All My Love von Peebo Bryson. Ein Duett mit Datra Hicks, Palm of Your Hands. The

Nur ein Album haben sie gemacht. Die Formation Forecast aus Ohio. Die ausgekoppelte Single Happy Days, Hip Hip Hooray ist wohl ihre bekannteste. Gerade gehört bei Funky Town, the grooviest Radio Show in deinem Radio. Wanting You ist das dritte Album von Starpoint aus Maryland. Wir hören den Titelsong.

0: Wanting You. Titeltrack aus dem gleichnamigen Album von Starpoint. Kurz vor Schluss der Show öffnen wir nochmal die Rare Tracks Kiste. Musik vom einzigen Album von Rick Smith. I Never Give Up on Love.
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0: We Should Be Lovers. Das ist die einzige LP von Rick Smith. Ehrlich gesagt weiß ich auch nicht so recht, wer das ist. Hört sich aber ganz gut an. I Never Give Up On Love. Und das war Funky Town für dieses Mal.
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0: Da gibt es nochmal die Playlist, den Track of the Day und alles rund um die Show. Heute noch Keith Sweat mit Just a Touch im Alex DeCio Re-Edit. Keep it funky, allzeit good times, sagt Thomas Krier, euer Mr. Funky Town. Tschüss, bis zum nächsten Mal. 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

0: Nee, jetzt sind wir dran.
1: Wirklich?
0: Ja.
1: Oh toll, ich freue mich.
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Hey, back at the air again, once upon a time for you an diesem schönen Dienstagabend. Und wir haben wieder einen Haufen Musik für euch mitgebracht. Heute habe ich ja ein bisschen Raritäten angekündigt, aber zuerst begrüße ich euch von der Nordsee bis zu den Alpen. And greetings all over the world to the penguins and the ice bears. And the listeners from Radio Northie International, the listeners from Star Club Radio.

Ja, zuerst hatten wir einen schönen Song von Small Faces. Mam, bam, thank you, man. Da haben wir gleich ein Thank You Man vor den Gerd Zerres in Köln, Small Faces Fan, so wie ich auch. Und das war 1969 noch ein richtig schöner, fetziger Song von den Small Faces, bevor sie sich dann mehr oder weniger aufgelöst haben und einerseits als Faces und andererseits als Humble Pie weitergemacht haben.

Ja, und ich hatte einen schönen Artikel gelesen in Good Times Radio Magazine. Und da wurden die Runaways vorgestellt. Habe ich gedacht, wer ist das denn? Und geguckt. Und das war eine Mädelsband, 1973 gegründet. Und dann unterwegs, 76 mit ihrem ersten kleinen Hit. Und der hieß Cherry Bomb. Und wer war bei der Gruppe The Runaways noch dabei? Lita Ford. Und in der ersten Stunde mit Joan Jett und drei anderen Mädels, die diesen Song Cherry Bomb. Und in Europa hatten sie nicht so viel Erfolg, in Amerika auch nicht. Das ist eine sehr kuriose Geschichte. Aber sie kamen dann in Japan und ihr werdet es nicht glauben. Dort waren sie Number One. Hier kommen The Runaways.

Ja, sie haben die Mädelsbands ein bisschen aufgewertet, später dann auch Debbie Harry, Susie Quattro kam auch in dieser Zeit raus und dann gab es tatsächlich auch mal Frauenpower. Wir bleiben bei den Frauen und da kommt der Song von Phyllis Taylor. Sie kommt aus den USA, hat einen Song gemacht, I Feel Love Coming On, war damals auch in meiner Hitparade und zwar deswegen, weil sie in England mit diesem Song auch doch Riesenerfolg hatte, nämlich Top 10 Hit. I Feel Love Coming On.

die Klamauk-Gruppe. I'm the Urban Spaceman, kennt man, aber ich habe gedacht, wir spielen mal was anderes. Die Equestrian Statue, 1967 in Great Britain. Ich habe euch ja versprochen, wir spielen Raritäten und anderes.

The Bunso Dog Duda Band, das war The Equestrian Statue from Great Britain. Und in den USA hat Brian Wilson, kürzlich ja verstorben, eine Aufnahme gemacht für das Album Smile, wurde erst später veröffentlicht, sollte ein großer Durchbruch für die Beach Boys werden, wurd's aber nicht. Surf's Up, mein lieber Walter Lotz, haben wir hier noch nie gespielt.

0: The Beach Boys mit Surf's Up nochmal. Reminiszenz an Brian Wilson. Und es geht gleich weiter mit einer deutschen Gruppe, die aus Nordhessen kam. Ja, The Petards. Die machen jetzt so ein bisschen Psychedelic Music in Germany. Die waren auch in Rüsselsheim. Ich habe sie selber erlebt. 1969 hat sie den Song Stone by Now. Hören wir uns jetzt an. The Petards.
1: Aus Deutschland.
2: This is RNI's German

0: The Pitots. Ja, sie kamen aus Schwalmstadt in Mittelhessen, gar nicht so weit vom Vogelsberg entfernt und sind öfter in Deutschland auch aufgetreten, galten mal als beste Nachwuchsgruppe, sogar im Musikexpress dann erwähnt. Und dann waren sie in Frankreich im Olympia in Paris und plötzlich war ihre Single Blue Fire Light auch aus dieser Zeit in der Top 10 der französischen und den belgischen Charts. Was haben die Deutschen gemacht? Ach, sie haben sie mal wieder ignoriert. Ich weiß auch nicht, wir ignorieren unsere wirklich auch guten Gruppen. The Pitots und jetzt...
1: Und nun curved er mit Sonja Christina Backstreet Love.

Curved Air mit Sonja Christina, der Gesang. Und die sind heute noch unterwegs. Also vor 2 Jahren waren sie in Deutschland als Gruppe noch unterwegs. Es gibt sie noch in der Hand, Unmengen von Mitgliedern. Unter anderem war auch Stuart Copeland später mal bei ihnen dabei. Curved Air, Backstreet Love und ein Platz 4 in den britischen Charts. 1971 war eines dieser verrückten, schönen Jahre. Einen haben wir noch und den spielen wir jetzt. Songs. Das ist die belgische Gruppe und holländische Gruppe Wallace Collection. Daydream, April 69.

0: Ja, wenn die erste Stunde so mit dem Tagträumen ausklingt, die belgische Gruppe Wallace Collection waren ein bisschen erfolgreich 1969. Sag ich euch, nächstes Mal kommt wieder 1965. Der Walter Bronig hat mir geschrieben, er hat eine Gruppe ausgegraben, die nennt sich Afterglow. Und die haben einen Song gemacht, heißt Morning. Und keiner weiß, wer und was das ist, aber ich spiel's euch. Er hat sich's gewünscht.
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Afterglow für den Walter Brunig, rausgefriemelt aus dem Netz wahrscheinlich, und sie spielten Musik in dem Stil von Doors, Jefferson Airplane. Die kamen aus California und da werden sie auch hier vorgestellt als amerikanische Psychedelic Group. Gar nicht schlecht, oder? Ja, da haben wir noch ein paar Wünsche bekommen nach einem kurzen Urlaub. Kann ich jetzt nur die Wünsche neu ankündigen. Der Gerd hat sich gewünscht einen Titel von Tommy James and the Shondells. Der kommt als nächstes. Don't let love pass you by. Ja, und im Internet habe ich gefunden, aus dem Dezember 1966, eine B-Seite von It's Only Love für den Gerd. Und dann haben wir gleich den Harry. Und der Harry hat sich einen älteren Song rausgesucht von Herman's Hermits. Haben wir auch noch nie gespielt. Here Comes the Star. Das war sogar in den englischen Charts 1969 platziert.

Dann haben wir für den Gerd jetzt dabei Roger McGuinn. Er mag ja immer die Birds und er ist ja der Kopf der Birds von früher gewesen. Und er hat sich einen Song rausgesucht, ja quasi ein Coversong. If I Needed Someone hat er nachgespielt, klingt sehr schön. Dann haben wir noch den Carsten aus Prenzlau. Der hat sich gewünscht, eine Disco-Gruppe, die war ziemlich erfolgreich in UK und in Deutschland, sogar auf Platz 2 mit dem Song Only You Can. Der kommt als nächstes.

0: Ja, und jetzt haben wir Senderansagen. Am Montag ist für euch da Andis Musikwelten um 18 Uhr mit Andreas Kager. Am Dienstag ist meine Sendung Once Upon a Time und Blues and More. Und die wird wiederholt am Mittwoch um 10 und am Mittwoch um 22 Uhr. Dann haben wir die Sendung von Petra Balzer. Petra Balzer hat eine Sendung Musikbox um 18 Uhr. Am Donnerstag kommt Backbeat, fängt schon um 17 Uhr an bis 20 Uhr mit dem Jens. Am Freitag haben wir den Gerd mit seiner Star Hits and Hits Sendung. Am Sonntag haben wir alle zusammen nochmal mit Lazy Sunday von 18 bis 20 Uhr. Und das wird dann hier veröffentlicht. Und außerdem wird die Sendung ebenfalls noch gespielt bei Radio Northie International am Donnerstag um 16 Uhr. 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Und wir sind froh, wenn ihr dabei seid.
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Only You Can war das von The Fox und die Gruppe Box of Rocks. Ja, das ist eine Gruppe, die hat sich aus ehemaligen Mitgliedern der Gruppe The Yardbirds 1984 nochmal zusammengefunden. Chris Dreyer, Paul Semblesmith und Jim McCarthy waren dabei und die haben dann einen Song gemacht, der heißt Back Where I Started From. Das klingt ja auch alles so ein bisschen wie Canned Heat. Und das war 1984 unterwegs und grüße ich die Christiane. Und der Song für den Gerd, der letzte Woche nicht dabei war, der Song Blind Ride mit Forest Strangers and Alison Mosshart. Lieber Gerd Zarres aus Köln, du kriegst den diese Woche auch noch. Und dann haben wir noch am Schluss Wade in the Water.

Ja, hört schon, mit Wait in the Water kommen wir dann in die zweite Stunde. Wir sind am Ende der ersten Stunde. Da sind sehr viele vergessene Songs oder auch unbekannte Songs mit dabei gewesen. Die habe ich euch heute präsentiert. In der zweiten Stunde ist es dann so ähnlich. Es gibt leidlich Wiederholungen, aber ich denke, viele Songs kann man eben mehrfach hören. Bleibt also dabei in der zweiten Stunde.

Ja, wir sind in der zweiten Stunde angekommen mit Hans Draskowitsch. Spiel ich immer mal gerne, Saxophonspieler aus Germany. Wir hatten am Anfang Bonnie Raitt und Kim Wilson. Ja, der war der Mitbegründer von Fabulous Thunderbirds. Haben gespielt I Believe I'm in Love with You, eine Live-Aufnahme 1995. Und wir hatten jetzt 1969 und da kommt jetzt gleich eine Single-Version. Vielleicht spiele ich auch mal die lange Version von der Gruppe The Illusion. Und da gibt es ja auch eine eigene Ansage. Did you see her eyes? Im Sommer, im Juli, August 1969. In den USA, sogar in den Charts. The Illusion mit Did You See Her Eyes. Finde ich wunderbar, diesen Song. Haben wir ja noch nie gespielt. Mal sehen, ob ihr ihn kennt. Und danach kommen einige eurer Wünsche, die noch ausstanden. Und dann machen wir noch ein bisschen mit Blues weiter.

0: Did You See Her Eyes von The Illusion aus den USA 1969, eine der unbekannten Gruppen, ein bisschen in den Charts waren sie, hat es ja gesagt, Platz 33. Aber bei mir war es Nummer 1 und das mögt ihr doch, ne? So ein bisschen rare Aufnahmen. Gerd Zerres hat sich wieder was mal gewünscht von Joe Bonamassa. Das spielen wir doch gerne und das ist von 2015, nämlich der Song Drive. Wir fahren jetzt mit Joe Bonamassa durch die Gegend und haben einen weiteren Wunsch vom Gerd aus dem Norden, ne? Der Gerd, der hier die Sendeleitung macht, hat sich gewünscht, Bob's Will is Still the King. Eine Aufnahme von den Rolling Stones, selten und etwas überraschend, so country-mäßig, aus dem Jahr 2006 und live gespielt in Austin. Hier kommen zuerst Joe Bonamassa und Drive.
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0: Und als nächstes haben wir noch einen Wunsch von Walter Bronig. Der ist ja sehr fleißig gewesen diesmal. I'll play the blues for you. Daniel Castro hat den Song gemacht. Der kommt jetzt für euch.
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Daniel Castro mit I'll Play the Blues. Das ist auch ein Wunsch gewesen und ein Song, den habe ich der Marita gewidmet. Ein Wunsch vom Walter Bronig. Und wir machen weiter mit... Und Wünsche werden natürlich auch entgegengenommen. Bitte immer rechtzeitig für Blues and More oder für Once Upon a Time auf der Wunschbox von Star Club Radio. An der Stelle muss ich mal ganz schnell sagen, das war ein Wunsch vom Lepschi, den habe ich noch reingekriegt, von den Rolling Stones, Covered in You, von ihrer allerneuesten LP aus dem Jahr 2026. Und danach will ich euch noch sagen, das nächste Mal eine Sendung über 1976, also 50 Jahre von unserer Zeit heute. Und da könnt ihr eure Wünsche auf alle Fälle schicken. Ihr habt schon gemerkt, diesmal ist es also eine Wiederholung. Ich war ja nicht da und da musste ich das Ganze relativ schnell und verkürzen. Ich hoffe trotzdem, dass euch diese Sendung Spaß gemacht hat und schickt eure Wünsche. Das nächste Mal kommt alles, was noch nicht drin war. Schickt sie bitte rechtzeitig, wie immer. Die Vorproduktion ist schon wieder am Samstag.

Ja, jetzt habe ich eine spezielle Aufnahme von 1969, eine Demo-Aufnahme von der Gruppe The Ivies. Die Ivies waren später dann bekannt unter Badfinger und sie haben dann bei Apple Records unterschrieben und wurden von Paul McCartney gefördert. Aber 1969 kam ein Song raus, der hieß Carry On Till Tomorrow. Ein ziemlich langer Song, sehr interessant, von The Ivies.

Sehr interessant, die Aufnahme. Carry On Till Tomorrow. Ja, da gibt es eine Single-Version von The Ivies. 1969. Und das wurde dann produziert von George Martin im Hintergrund in den Apple Studios. Wir kommen jetzt gleich zu Lawrence Jones, Thunder in the Sky. Das ist ein Hit von 2016. Und dann haben wir noch Sam Myers, I Got the Blues. Und das ist nochmal für die Marita von 2005. Dann haben wir noch Chill Out. Das spielen wir gleich noch hinten dran von John Lee Hooker and Carlos Santana.

Lorena McKennett. Das ist doch auch was für euch, ne? All Souls Night.

Auch heute kommt das bunte musikalische Allerlei aus dem Archiv meines am 9. Oktober 2018 viel zu früh verstorbenen Kollegen und Freundes Gerhard Fuchs aus Wien. Moin und hallo, Gerd Musfeld am Mikrofon und natürlich habe ich auch in der 871. Sendung

Entschuldigung, es hat ordentlich geknirscht. Ich wollte euch die Scheibe aber nicht vorenthalten. Sie hat offensichtlich schon bessere Tage erlebt. Rebel Rouser hieß die Instrumentalaufnahme im Original bei Duane Eddy. Daraus wurde 1958 auf dem Heliodor-Label Nummer 450-260 der Rebellenrock mit Hase Osterwald und seinem Sextett aus der Schweiz. Einige der frühen Rock'n'Roller hatten Probleme, in den 60ern den musikalischen Anschluss zu finden. Dazu gehörte auch Pat Boone, den es jetzt mit 3 Aufnahmen zu hören gibt. Hits der Beatles, Marvelettes und von Chuck Berry hat er gesungen auf der Dot-Langspielplatte Boss Beat, Memphis, Mashed Potato und dann I Want to Hold Your Hand.

A Crazy Little Daisy singt jetzt Dig Glory auf Columbia 1276 aus dem Jahr 1958. Bekannter war der Mann aus Canton in Ohio eigentlich unter dem Namen Dick Glaser. Am 10. Juli 2000 ist er im Alter von 67 Jahren in Kalifornien gestorben.

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Auch wenn der Start der Lynn Nummer 515 Platte aus dem Jahr 1961 sich nach Jerry Lee Lewis anhörte, er war es natürlich nicht. Mickey Gilley saß am Klavier und hat My Babe gesungen und gespielt. Kathleen habe ich wohl vor gar nicht langer Zeit mit Sonny James aus dem Jahr 1958 gespielt. Aus dem Jahr 1962 habe ich jetzt das Lied für euch mit den Cousins aus Belgien. Und bei ihnen heißt der Song Kathleen, nicht mehr Kathleen.

Weiter geht es jetzt mit Jerry Lee Lewis und Detroit City aus dem Jahr 1961. Bobby Bear hatte mit dem Lied 1963 einen Hit.

Im Dwayne Eddy Stil haben The Ramrods auf London HLU 93-55 den Loch Lomond Rock gespielt. Es gibt zwar mehrere Bands mit diesem Namen, aber ich denke, es war die Band aus Amerika, die man wohl als One-Hit-Wonder aus dem Jahr 1960 mit Riders in the Sky in Erinnerung hat. Denn das Original von Loch Lomond Rock erschien 1961 auf AMI 817.

Liebe Hörer, Gerd Musfert am Mikrofon mit der 871. Sendung Teenbeat damals, heute erneut mit einem musikalischen Allerlei aus dem Archiv meines viel zu früh verstorbenen Freundes und Radiokollegen Gerhard Fuchs aus Wien. Ich wünsche gute Unterhaltung.

0: Die Aufnahme vor dem Halbzeit-Jingle war Buddy Knox mit Whenever I'm Lonely aus dem Jahr 1958 auf Roulette 4042. Nach dem Halbzeit-Jingle ging es dann weiter mit Feeling Low, 1957 auf Sun Records erschienen. Aber die Ernie Schäffern-Aufnahme gab es heute nicht, sondern ich habe eine Version aus dem Jahr 1998 mit Dickie Dickerson gespielt.
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Roy Head aus Three Rivers in Texas war das mit den Traits. 1959 wurde Live It Up auf TNT 175 veröffentlicht. Sein bekanntester Song dürfte Treat Her Right aus dem Jahr 1965 sein. Bis ins Jahr 2011 war Roy im Musikgeschäft aktiv. Im Alter von 79 Jahren ist er am 21. September 2020 nach einem Herzanfall gestorben.

Kenny Parchman war das, ein weiterer Interpret, der seinen Start 1956 im Musikgeschäft bei Sun Records hatte. I Feel Like Rockin' und Love Crazy Baby blieb aber als seine erste Platte zunächst unveröffentlicht. Im August 1957 erschien von ihm dann Don't You Know auf Jackson 504 in Tennessee. Und das ist der Song, den ich eben gespielt habe. Jetzt gibt es zwei Songs mit den Sure Shots, einer Rockabilly-Band aus Großbritannien. Broken Heart und True Love. True Love, der Carl Perkins-Hit, ist euch natürlich im Original geläufig. Diese Aufnahme stammt aus dem Jahr 1987.

mit At the Hop, sicher in bester Erinnerung. Der nächste Titel heißt Stop at the Hop mit Dan E. auf CMI 1002 aus Texas aus dem Jahr 1958. Wer hinter Don E. steckt, E mit 3 E, das weiß ich nicht.

Kommt euch die eingängige Melodie bekannt vor? Ich meine, ich kenne sie mit Bill Haley und seinen Kometen und auch mit den Fireballs. Joey's Song, den haben heute The Keel Isles auf Viking VE 138 gespielt. Das Bild der Band gibt es bei mir auf Facebook zur Playlist.

Sein Hip Shaken Baby hat uns Roy Brown 1958 auf Imperial 5510 vorgestellt. Wir gehen jetzt mit zwei Aufnahmen in das Jahr 1963. Zunächst mit Billy Hall, der auf Glenn Records Nummer 107 verkündet, dass er etwas Liebe braucht. I need some lovin'. Kirby St. John hören wir dann mit dem Chuck Berry-Titel Baby Doll auf Imco 2103 aus dem Jahr 1963. 1964 erschien mit ihm Oh Baby Doll auf Teardrop 3026. Ob die Aufnahmen identisch sind, weiß ich leider nicht, denn ich habe die Platte nicht.

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1: Hallo aus Tauschers Plattenkiste, sagt der Alex. Das musikalische Gestern beschäftigt uns weiter. Das Gestern in einem anderen Wort, nämlich das Damals. Sowohl musikalisch als eben auch im Titel. Und damit nun weiter im vierten Teil der Damals-Lieder aus meinem Archiv. Viel Spaß!

0: Karel Gott über das, was damals war. Auch schon wieder so lange eine Stimme aus dem Damals, aber diese goldene Stimme, die verliert ja ihren Glanz nicht. So wie man ja auch nicht altert, sondern reift. Auf der nächsten Bühne ist einer, der ist schon auf der Bühne der Erinnerungen, der andere noch voll im Leben. Ein ganz besonderes Duett. Kein Du, sondern wirklich nur für ein Lied gemeinsam auf der Bühne. Eine Aufnahme, die Sie vielleicht heute zum ersten Mal so hören werden. Der unvergessene Charles Aznavour aus Frankreich gemeinsam mit Herbert Grönemeyer. Es war damals wirklich eine große Ehre für Herbie. Als einziger deutscher Sänger war er auf diesem Album mit Charles Aznavour im Duett zu hören. Also genießen Sie es.
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Charles Aznavour mit Herbert Grönemeyer aus dem Album Duos. Eine ganz besondere Platte. Hier sang Charles Aznavour im Duett unter anderem mit Paul Anka, Céline Dion, Placido Domingo, Brian Ferry, Elton John oder auch Sting. Der große, unsterbliche Charles Aznavour. Bei uns immer wieder gerne, wenn er auf Deutsch singt, vor allem in Tauschers Plattenkiste, der Kultserie auf dieser Welle.

0: So wie damals, Baby, mal ohne den Hüftschwung und auch ohne Rock'n'Roll, Peter Kraus. Und nun ein großer Liedermacher, ein Multitalent. Er arrangierte für Jazz und Schlager, für Rock- und Filmmusik, fürs Ballett und auch für die elektronische Musik. Er komponierte für Hörspiele und Kindermusicals. Reinhard Lacomi.
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1: 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Darf's nun noch ein Schuss Operette sein? Bitteschön.

Karl Terkal und Ruthilde Bösch, so schön wie es damals war. Das ist ein Lied aus der Operette Die verliebte Eskadron, geschrieben von Karl Michael Zierer. Dem folgt noch ein musikalisches Gestern.

das Orchester Max Greger mit einer weiteren Version von Yesterday, das geballte Damals. 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

Das ist Musik aus Tauschers Plattenkiste, die Nostalgiesendung hier auf dieser heiteren Welle. 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Viel Spaß und jetzt wie immer auf Weiterhören.

Wir beschäftigen uns noch einmal mit einem Geschehnis vor langer Zeit, in jenen Tagen. Einst war es, seinerzeit. Ja, alles Synonyme für das Wort damals. Und damit nun viel Spaß im fünften Teil der Damals-Lieder aus meinem Archiv.

0: Renate Kern im Jahr 1967, als sie vom Damals in Napoli sprach. Im Jahr 1959 blickte Buddy Bulan zurück auf die Zeit, als er 16 war. Während ihr Lied gleich laufen wird, versuche ich mal zu rechnen, wann das gewesen sein könnte.
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beide 16 Jahre. Also sie weiß ich nicht, aber ihn konnte ich ermitteln. Budi Bulan, geboren 1924, also war er im Jahr 1940 um die 16 Jahre alt. Naja, nicht die beste Zeit für junge Menschen damals. Gehen wir zurück ins Berlin vor dem Zweiten Weltkrieg in Erinnerung. Aufgenommen wurde das Lied aber später von Paul Kohn. Es beginnt mit der Melodie: Durch Berlin fließt immer noch die Spree.

0: 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Paulchen Kuhn. Aus dem damaligen Berlin, nun eine Dame, sie ist nicht wegzudenken gewesen von der Spree.
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1: Hildegard Knef im damaligen Berlin. Sie lebte in der Bernhardstraße, das ist nicht weit vom Innsbrucker Platz entfernt, da übrigens, wo heute immer noch das gute alte Rias Funkhaus steht. Ein paar wenige Kilometer nördlich, direkt an der Gedächtniskirche, befand sich vor vielen, vielen Jahrzehnten das legendäre Romanische Café. Hier trafen sich die Künstler jener Zeit und daran erinnert nun ein Lied von Willi Kollo. Der Schellack-DJ Stefan Wute spielte es mir mal vor vielen Jahren an einem heißen Junitag am Originalschauplatz, nämlich direkt an der Gedächtniskirche, auf seinem Grammophon vor, hier in einer etwas späteren Aufnahme.

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1: Damals im romanischen Café, in den 20ern voriges Jahrhundert. Auf diese Zeit blickt nun die Rückblende zurück, aber die ist nicht von heute die Rückblende, sondern von damals. 1967 streitet der RIAS, also der Rundfunk im amerikanischen Sektor Berlins, eine Sendung aus, in der diese Frage gestellt wurde.
2: War es denn damals wirklich anders als heute?

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1: Na, und wie war's mit der Literatur?

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2: Genau wie heute.
1: Ganz genau, ganz genau.
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0: Heute haben 20er Jahre ihr Comeback.
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2: Sonst kommen die 30er Jahre auch noch mal her.
3: 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Eine Warnung, lang, lang ist's her, damals aber nicht unaktuell heute. Ein RIAS Archivschätzchen aus der Sendung Die Rückblende, eine Sendung, die immer ins Damals wies. Der RIAS, der Rundfunk im amerikanischen Sektor Berlins, erstrahlte ja vor allem für die Menschen in der damaligen DDR. Beides ist Geschichte und Udo Lindenberg erinnert sich.

Damals in der DDR, Udo Lindenberg, war ja auch damals zu Konzerten. Mal durfte er, mal nicht. Sein Namensvetter Udo Jürgens, der war bei uns der erste Künstler dieser Damals-Serie. Er ist nun der letzte singende Gast.

Damals wollte ich erwachsen sein. Udo Jürgens. Und damit zu einem Lied aus dem Jahr 1965. Ein Popsong, der am meisten auf der gesamten Welt gecovert wurde. Spricht für die Melodie.

Hugo Strasser und seine Musiker spielten uns das Yesterday. Paul McCartney schrieb diese Ballade einst für die Beatles, also für eine Beatband aus dem Westen. Und da wir ja Ost und West verbinden wollen, hören wir noch ein paar Takte dieser Melodie mit dem Balalaika-Orchester.

damals, als russische Klänge bei uns noch so beliebt waren. Aber manches damals kommt doch wieder, langsam, Stück für Stück. In diesem Sinne, lassen Sie uns hoffnungsvoll nach vorne schauen, ohne das damals je auszublenden. Gleiche Stelle, gleiche Welle, auf alle Fälle, denn ciao, sagt der Alex, und wie immer, auf Weiterhören.

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2: Ich wünsche einen schönen guten Abend.

0: Herzlich willkommen zur neuen Ausgabe der Schlager-Trendparade am 15. Oktober 2026. Wie immer 50 Plätze von der 50 bis zur 1. 7 Neuansteiger haben wir heute Abend dabei. 2 Wiedereinsteiger. Das heißt, 2 Titel, die schon mal in der Schlager-Trendparade vertreten waren, sind wieder dabei. Apropos 2, wir haben auch 2 Schlager-Urdis. Der Blick zurück gegen 20.30 Uhr und gegen 21.30 Uhr. Mehr dazu später. Ich sage erstmal Danke bei Radio Ostsee Melodie an unseren Oldieman für die Supersendung, die einen schönen Feierabend, und in der Strandburg ist dabei der Achim, unser Oldieman noch, der Emiklikos, die Hannelore, der Olaf. Des Weiteren sind der Pedro dabei, die Bacardi 64, der Ted, Rita und Peter, Hein. Das sind die Hörer, die ich namentlich erlesen kann, und guten Abend auch an die Gasthörer bei Radio Ostsee Melodie. Einen schönen guten Abend auch bei der Satzzentrale Deluxe und bei Radio Nordsee International. Auch hier ist der Chat geöffnet. Ich freue mich, dass wir diesen Donnerstagabend zusammen verleben bis 22 Uhr auf der Suche nach der aktuellen Nummer 1 des trendigsten Schlagers der Woche. Ja, die Schlagertrendparade für die, die vielleicht heute Abend neu dazugekommen sind. Was mich natürlich sehr, sehr freut, die Schlagertrendparade errechnet aus diversen Listen deutsche Schlager von der 50 bis zur 1. Und eben, wie gesagt, 7 Neuansteiger haben wir heute Abend dabei. Also, es ist ordentlich was passiert zur Vorwoche. Und wir fangen natürlich ganz hinten an, die 50, der erste Neueinsteiger. Der kommt von Maria Levin und heißt Du hast mich angelacht.
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0: Maria Levin, seit 2012 im Schlagergeschäft unterwegs. Fernsehauftritte bei Carmen Nebel, Florian Silbereisen, immer wieder sonntags und natürlich auch im ZDF-Fernsehgarten. Und jetzt neu mit Du hast mich angelacht auf der 50 in der Schlagertrendparade. Ja, und wenn man jemanden anlacht, kann natürlich auch die große Liebe dabei herauskommen. Dazu gleich mehr. Aber erstmal die 49 runter von der 43, Christine Stark, Alemannia. Und jetzt kommen wir zur großen Liebe mit Alisha auf der 48 neu drin.
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0: Alisha und die große Liebe neu drin auf der 48 und auf der 47 geht es auch um die Liebe Laura und Mark featuring Amber. Ich gebe eine Runde Liebe aus, wieder drin auf der 47.
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0: Unser Trio, Laura und Marc mit Amber zusammen. Ich gebe eine Runde Liebe aus. Wieder drin auf der 47 in der Schlagertrennparade. Und ja, weil es so schön ist, bleiben wir doch einfach bei der Liebe mit Marco Abend. Jetzt neu drin auf der 46. Liebe ist gefährlich.
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0: Die 46 neu drin, Marco Abend und Liebe ist gefährlich. 5 Plätze ging es nach oben für Peter Sebastian von der 50 auf die 45 in dieser Woche. Damit kann ich leben, der Velvet Mix.
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0: Die 45 in der Schlagertrendparade am 15. Oktober. Peter Sebastian, damit kann ich leben. Der Velvet Mix. Neon mit Mon Amour sind gefallen von der 36 auf die 44 und der vierte Neueinsteiger heute Abend. Den finden wir auf der 43. 3x100 ist der Titel. Vincent Groß zusammen mit der Trampentrecker.
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3x100. Vincent Groß zusammen mit der Trampentrecker neu drin auf der 43. Die 42 runter von der 34, letzte Woche dort neu eingestiegen, Fantasy, jeder Tag mit dir. Und hier dreht sich auf dem Plattenteller die 41, hoch von der 49, Chris, sie ist die Lady auf dem Dancefloor.

0: Sie ist die Lady auf dem Dancefloor, Chris, von der 49 auf die 41 in dieser Woche. Und auf Platz 40 ging nach oben, von der 46 auf die 40. Hier ist Mitch Keller und das sind keine Tränen.
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0: Die 40 in der Schlager-Trendparade, das sind keine Tränen. Mitch Keller.
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0: Jetzt unser erster Blick zurück beim Schlager-Oldie. Ein Wunsch aus dem Jahr 1979. Gewünscht hat sie ihn sich Carmen aus Berlin und sie schreibt: Mein ganz großer Lieblingssänger der damaligen Zeit. Die Rede ist von Peter Maffay. So bist du ist gewünscht, wie gesagt, aus dem Jahr 1979. Und wenn ihr euch auch mal gerne einen Schlager-Oldie wünschen möchtet, dann tut das sehr gerne. Es geht ganz einfach über die Nummer 0176 510 62601, Text oder Sprachnachricht oder auch gerne E-Mail schreiben, schlageroldi@studio3hannover.de, und dann gibt's noch die Variante mit dem Wunschbriefkasten bei der Satzzentrale bzw. bei Radio Nordsee International. Da einfach draufklicken auf der Seite Wunschbriefkasten, dann öffnet sich ein Feld, deine Nachricht, die Sendung auswählen, wer seid ihr, und dann den Musikwunsch einfach aufschreiben. Also drei Wege führen zum Schlager-Oldie. Ja, und jetzt eben, wie gesagt, der Wunsch für unsere Hörerin Carmen aus Berlin. Peter Maffay, so bist du.

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1: Und weiter geht es in der Schlager-Trendparade. Vor unserem Schlager-Oli hatten wir die 40, Mitch Keller, Joey Heindle und schwer zu erklären von der 18 auf die 39 gefallen und die 38, ja, die beherbergt den nächsten Neueinsteiger. Das sind die Jungs und Horizont, der Eric Chase Remix, neu in der Schlager-Trendparade.
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1: Das Original von Udo Lindenberg aus dem Jahr 1986, ja, und 40 Jahre später diese Version, diese Remix-Version Horizont. Die Jungs neu drin auf der 38 und jetzt die 37. Drei rauf, Conor Meister und was für ein Gefühl.
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Was für ein Gefühl. Auf der 37 Conor Meister, die 36 runter von der 35, du und ich, Nick P. Achim Petri noch eine Nacht, 4 runter von der 31 auf die 35. Letzte Woche die 28, diese Woche die 34, Maite Kelly und der Morgen danach und jetzt auf der 33, Safia. Ich sehe mich.

33, die dritte Woche dabei, Safiya und ich sehe mich. Frank Lukas Schachmatt runter von der 25 auf die 32. Einen runter ging es für Vincent Groß und Tim Peters. Ich frage für einen Freund von der 30 auf die 31. Die 30 in dieser Woche war die letzte Woche auf der 29. Das ist Pat und dieses Lied ist nur für dich. Und jetzt die 29, die dritte Woche dabei. Pia Sophie, wenn das zu viel ist.

0: jetzt.
1: Wenn das zu viel ist. Pia Sophie auf der 29 und insgesamt die dritte Woche in der Schlager-Trendparade vertreten. Die 28 ist runter von der 26, Semino Rossi, Wahnsinn oder Liebe. Und auf der 27 haben wir den nächsten Neueinsteiger. Da geht's so ein bisschen in die 70er bei Nina Mondschein. Denn der Song heißt wie ein Song von ABBA oder Bonnie M. Unser nächster Neueinsteiger.
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0: Ambient-Song von ABBA oder Bonnie M. Nina Mondschein. Auf der 27 neu drin in der Schlagertrennparade am 15. Oktober, mit 18 begann sie ein Musicalstudium in Wien, war dann in mehreren Musicals nach erfolgreichem Abschluss dann dabei. Ja, und dann stand sie auch als Solistin in der Wiener Stadthalle oder in der Salzburg Arena zum Beispiel auf der Bühne. Ja, und im Januar 2022 erschien dann ihre erste Debütsingle Was wenn für sie sowohl. Ja, das ist der Titel und Musik aus Österreich. Das war Nina Mondschein, neu in der Schlagertrendparade auf der 27 und jetzt was Altbewährtes auf der 26, nochmal hoch von der 39, Andrea Berg. Ja, ich will die Dorfclub-Version.
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1: Andrea Berg. 13 Plätze ging es nach oben von der 39 auf die 26 in dieser Woche. Ja, ich will die Dorfclub-Version. Andrea Berg war neulich zu Gast bei Ina Müller, bei Inas Nacht in der ARD. Ein ja ganz sympathischer Auftritt. Und dann kam die Bierdeckelfrage. Und zwar stand auf diesem Bierdeckel, wer ist reicher, du oder Helene Fischer? Und ja, Frau Berg antwortete ganz einfach, na ich. Fand ich irgendwie ganz sympathisch. Andrea Berg, ja, jetzt auf der 26. Die 25 runter von der 21. Achim Petri mitten ins Herz. Unzensiert von Anna-Karina Wojcik von der 23 auf die 24. Von der 20 auf die 23 ging es für Julian Reim und Anna-Maria Zivkov. Was wirst du ihm sagen? Jetzt kommt Sonja Liebing, schon längst verliebt. Von der 17 auf die 22. Und wieder drin unser zweiter Wiedereinsteiger heute Abend in der Schlagertrennparade. Das ist Jasmin Feier and Ice.
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0: Wieder drin auf der 21 Jasmin und Fire and Ice.
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0: Die Ausgabe am 15. Oktober. Ja, und jederzeit die Schlagertrendparade auch im Internet, bei Facebook und bei Instagram. Gleich gegen 21.30 Uhr der zweite Schlager-Oldie. Da geht es dann ins Jahr 1987. Bin gespannt, wer den Titel kennt. Ja, nach der 21 kommt die 20, runter von der 16. DJ Herzbeat zusammen mit Annemarie Alfeld, Verlieb dich nicht in einen Heartbreaker. Die 19 runter von der 14, das ist Bella Tiamo und Conor Meister. Und jetzt treffen wir auf der 18 auf Frank Lars. Die dritte Woche jetzt auch dabei, hoch von der 32, wenn du diesen Brief liest, die Antwort.
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0: 14 Plätze ging es nach oben für Frank Glas von der 32 auf die 18, die dritte Woche jetzt dabei. Wenn du diesen Brief liest, die Antwort. Und jetzt die 17. 5 Plätze ging es nach oben für Andreas Martin und Dich zu lieben.
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0: Dich zu lieben. Von der 22 auf die 17 ging es für Andreas Martin. Vanessa Mai und ich sterb für dich, die 10-Jahres-Geburtstagsversion 3 runter von der 13 auf die 16. Ja, und jetzt kommen wir zu unserem Aufsteiger der Woche auf Platz 15. Gestiegen von der 48, dort letzte Woche neu eingestiegen, das heißt die zweite Woche jetzt in der Schlagertrendparade dabei. Hier ist Tanja Lasch und Zimmer 17.
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0: Aufsteiger der Woche in der Schlagertrendparade Tanja Lasch und Zimmer 17. Von der 48 ging es auf die 15 und ich darf im Hintergrund begrüßen die Anjana und die Kika. Schön, dass ihr mit dabei seid in der Schlagertrendparade heute am 15. Oktober pünktlich zum höchsten Neueinsteiger. Der ist nämlich auf der 14 und der kommt von Jörg Bausch. Mich kriegst du nie.
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0: Unser höchster Neuansteiger heute Abend in der Schlager-Trendparade auf der 14. Jörg Bausch, mich kriegst du nie. Die 13 runter von der 12, Olaf Henning und Traumfrau. Und 7 rauf, die zweite Woche jetzt insgesamt dabei auf der 12. Du kannst es immer noch. Hier sind Sonja Liebing und Bernhard Brink.
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0: Die 12 in der Schlagertrendparade. Sonja Liebing und Bernhard Brink. Du kannst es immer noch. Und jetzt die 11. Die dritte Woche auf der 11. Arrivederci. Ciao, Amore. Hier ist Anna-Maria Zimmermann.
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0: Unverändert auf der 11. Anna-Maria Zimmermann und Arrivederci, Ciao Amore. Und schon sind wir bei den ersten 10 Plätzen heute Abend angekommen. Die 10 runter von der 9. Morgengold, so heißt es. Wolfgang Petri. Gold ist besser als Golf, glaube ich. Also, die 10, Morgengold. Dann die 9. Rauf von der 10. Irgendwann, irgendwo, irgendwie. Ja, hier sind Dreves, Cordales und Petri.
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0: Die Neuen, irgendwann, irgendwo, irgendwie, Dres, Cordales und Petri. Und jetzt pünktlich unser zweiter Blick zurück.
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0: Jetzt geht es ins Jahr 1987 und wir treffen auf Tanja Jonak. Sie ist 1985 als Siegerin des Wettbewerbs Star von Morgen vom Südwestfunk hervorgegangen. Ja, und seitdem macht sie Musik. 1985 erschien auch ihre erste Single Im Tal der tausend Tränen und wir hören aus dem Jahr 1987 La Isla Bonita. Das ist die deutsche Version von Madonnas La Isla Bonita und der Produzent ist Dieter Thomas Heck gewesen. Den kennen wir aus der Hitparade. Hier ist unser zweiter Schlager-Oldie.

0: Unser zweiter Schlager-Oldie heute Abend, Tanja Jonak und La Isla Bonita. Und wenn ihr euch einen Schlager-Oldie wünschen möchtet, dann habe ich die Nummer ins Studio 0176 510 62 601, Text- oder Sprachnachricht oder auch eben der Weg über die Satzzentrale, über das Wunschformular. Das Ganze ist dann der Wunschbriefkasten, dort einfach draufklicken, die Sendung raussuchen, ja, und dann gerne den Namen schreiben und natürlich welchen Musikwunsch ihr euch wünscht. Also welchen Schlager-Oldie. Mehr dann nächste Woche.
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0: Und jetzt geht es weiter mit der 8, unverändert zur Vorwoche, Chris und Maria.

Unverändert auf der 7 Vanessa Mai und ich fall in love. Und hier ist die 6, auch unverändert zur Vorwoche. Helene Fischer, heute Nacht im Celebration Mix.

Das war der Titel. Helene Fischer auf der 6. Und hier läuft die 5. Auch unverändert zur Vorwoche. Das ist der Rekordmix. Du hast mich 1000 Mal belogen. Hier ist Andrea Berg.

0: Unverändert auf der 3, Maite Kelly, ein Kuss in Paris und ja, wie sieht es an der Spitze auf? Die 2, runter von der 1, Andrea Berg, das kann uns keiner nehmen, getauscht mit Helene Fischer an meiner Seite, von der 2 auf die 1.
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Insgesamt die fünfte Woche in der Schlager-Trendparade dabei. An meiner Seite Helene Fischer und in dieser Woche von der 2 auf die 1 gestiegen. Unsere neue Nummer 1. Und das war die Schlager-Trendparade am 15. Oktober. Am Mikrofon war für euch Thorsten Bär. Ich sage danke für diesen wunderschönen Schlagerabend mit der Schlagertrendparade mit euch zusammen. Von der 50 bis zur 1, 2 Stunden. Ich sage danke bei Radio Ostsee-Melodie. Da kann ich erlesen, dass die Bacardi 64 noch mit dabei ist. Unser Oldie-Man, die Hannelore, der Emiklikos sowie Ted und Hein. Danke auch an die Gasthörer bei Radio Ostsee-Melodie fürs Einschalten, fürs Dabeisein. Danke auch an die Satzzentrale Deluxe, an die Hörer sowie bei Radio Nordsee International. Ich freue mich, dass ihr dabei wart. Wünsche euch noch einen schönen Abend. Mit bester Musik geht es auf der jeweiligen Welle natürlich weiter. Ja, hier nochmal die Nummer für den Schlager-Oldie 0176 510 62 601 oder gern auch bei der Satzzentrale. Die neue Variante des Wunsches, den Wunschbriefkasten nutzen. Dort einfach auf die Seite gehen. Ja, und dann hören wir uns nächste Woche Donnerstag hoffentlich wieder zur neuen Ausgabe der Schlager-Trendparade. Bis dahin ein schönes Wochenende. Tschüss aus Hannover.

Ein herzliches Willkommen zu einer neuen Ausgabe. Peter Maywald begrüßt Sie und euch ganz herzlich. Begonnen haben wir mit Jenny Mosello und Ney Mato Grosso mit Fome, Best Portuguese Language Contemporary Pop Album, beim Latin Grammy ausgezeichnet. Brazil Calling ist der Untertitel der heutigen Ausgabe. Kommen wir zu Pedro Emilio und Luigi Luna, Reticente, Best MPB, MAPB Album, Vende Se Lambranza. Latin Grammy Time. Viel Spaß beim Zuhören.

Ach ja, da kommt doch südamerikanisches Feeling auf. Pedro Emilio und Luigi Luna mit Reticente. Wir kommen zu Luigi Luna, Seu Jorge und Arthur Verucay, Apokalypse, das beste portugiesische Contemporary-Pop-Album der Latin Grammy 2026. Hier kommt Apokalypse vom Album Antes que a Terra AKB.

Wir machen weiter mit dem Song des Jahres beim Latin Grammy 2026. Nilo, hier kommt Sanna vom Album Reflexo.

Das Lied des Jahres des Latin Grammy 2026, Nilo von Sanna vom Album Reflexo. Wir machen weiter mit Matuto S.A. Arizona Beats und Selecta H-Dub. Hier kommt Shimmy Shio, das beste portugiesische Urban-Album. Symphonic Brazil heißt das Label und das Album heißt Terra Vermelha, Do Interior Pro Interior.

Shimishio vom Album Terra Vermelha do Interior pro Interior von Matuto S.I. und Arizona Beats sowie Selecta H-Stab. Wir machen weiter mit As Quesas Sao von Ludom und Bia Ferreira. Das ist das beste portugiesische Popalbum mit dem Namen Ludom.

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1: Das beste Latin-Jazz-Album der diesjährigen Grammys für Latin-Musik heißt Verve. Und der Song, den ich Ihnen und euch vorstellen möchte, heißt ebenfalls.

Wir machen weiter mit Yamandu Costa, Alexis Cardenas und dem Ensemble Recoveco mit Maiga, das beste Folk-Album der Latin Grammys 2026, vom Album La Quinta Esencia.

Maiga von Yamandu Costa, Alexis Cardenas und dem Ensemble Rico Veco. Ein Song haben wir noch aus den Latin Grammys von diesem Jahr mit Hermeto Pascual, mit Orchestra Yorvem, Tom Jobim, mit Paolo Malheiros, mit Thiago Costa, mit Fabio Pascual, mit JP. Hier kommt Quadrinhos de 18a25. Ich bin des Portugiesischen nicht mächtig und dementsprechend kommt die Zahl auf Deutsch. Das Album heißt Sinfonia M. Quadrinhos.

Maywalds Promoshow mit Peter Maywald am Mikrofon und wir sind in Brasilien zu Gast. Und wir kommen zu Cuida do Pet featuring Mac Negao Original Dull und DJ Aladdin GDB. Ich wünsche weiterhin viel Spaß beim Zuhören. Jetzt kommt Tanzmusik aus Brasilien.

Orapa war das mit Agnos Praquem Tem Fe vom Album Nunca Tem Fim. Einen Song haben wir noch bei Maywalls Promoshow aus der brasilianischen Hitparade. Ja, die letzten beiden Stücke und das letzte Stück für heute stammen aus der Hitparade von Brasilien. In den Top 25 im Moment zu Gast ist Legião Urbana mit Tempo Perdido. Und das war sie, die heutige Ausgabe von Maywalls Promoshow. Und mir, Peter Maywald, bleibt nichts weiter übrig, als mich wie immer von euch und von Ihnen mit einem Diener zu verabschieden, nicht ohne den Hinweis zu vergessen. Hört bzw. hören Sie weiterhin gute Musik. Tschüss bis nächste Woche und bleibt bzw. bleiben Sie gesund.

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2: Im Studio Fabian Hoffmann. Schönen guten Abend. Millionen Raucher müssen in Deutschland bald tiefer in die Tasche greifen. Der Bundestag hat die Erhöhung der Tabaksteuer beschlossen. Bis 2030 steigt der Preis einer Schachtel mit 20 Zigaretten dann von rund 8 auf knapp 12 Euro. Teurer werden unter anderem auch Zigarren- und Wasserpfeifentabak. Die Bundesregierung erwartet zusätzliche Steuereinnahmen in Milliardenhöhe. Sie sieht aber auch Vorteile für den Gesundheitsschutz. Der Bundestag hat außerdem eine Reform beschlossen, die die Notaufnahmen entlasten soll. Künftig soll etwa schon am Telefon eingeschätzt werden, ob ein Patient wirklich in die Notaufnahme muss oder doch in eine Bereitschaftspraxis. Und es gab das Go für die digitale Brieftasche. Der SPD-Abgeordnete Pasa Mavi hat an dem Gesetz dafür mitgearbeitet. Er sagt:
3: Wie oft müssen Menschen heute noch einen Ausweis vorzeigen, Dokumente nachreichen oder dieselben Angaben mehrfach machen? Das kostet uns allen Zeit und Nerven. Die europäische digitale Brieftasche soll es ermöglichen, sich künftig mit dem Smartphone auszuweisen und weitere Nachweise digital vorzulegen.
2: Da geht es dann etwa um Führerschein oder Krankenkassenkarte. Die App dafür soll es ab Januar geben. In Deutschland wird wieder mehr gehustet und geschnieft. Mit den sinkenden Temperaturen geht die Erkältungssaison los. Laut RKI müssen wieder mehr Menschen mit Atemwegsinfekten zum Arzt. Neben der klassischen Grippe nehmen auch Corona-Fälle leicht zu. Das sei aber üblich für diese Jahreszeit. Der Tankrabatt kommt nicht komplett bei den Verbrauchern an. Das kritisiert das Deutsche Institut für Wirtschaftsforschung. Eigentlich sollten die Preise an den Zapfsäulen um 17 Cent pro Liter purzeln. In der Realität sind es im Schnitt aber nur 10 bis 11 Cent. Die Negativserie der TSG Hoffenheim geht weiter. In der Europa League gab es gegen Beşiktaş aus der Türkei ein 2:3. Es ist die vierte Pflichtspielniederlage in Folge. Besser lief's für Bayer Leverkusen beim 4:0 in Polen gegen Lech Posen. Und zum Conference League Auftakt hat der SC Freiburg einen 3:2 Sieg gegen den tschechischen Club Jablonec geholt.
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4: 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Viele Wolken gibt es gerade, dazu bleibt es meist trocken, nur vereinzelt kann sich auch mal Nebel bilden. Vor allem in der Mitte und im Süden. In der Nacht liegen die Tiefstwerte zwischen 13 und 1 Grad. Morgen bleiben viele Wolken im Nordwesten unterwegs und später kann da auch mal Regen dazukommen. Sonst oft trocken mit nur wenig Wolken, maximal bis 24 Grad.
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2: Im Studio Fabian Hoffmann. Millionen Raucher müssen in Deutschland bald tiefer in die Tasche greifen. Der Bundestag hat die Erhöhung der Tabaksteuer beschlossen. Bis 2030 steigt der Preis einer Schachtel mit 20 Zigaretten dann von rund 8 auf knapp 12 Euro. Teurer werden unter anderem auch Zigarren- und Wasserpfeifentabak. Die Bundesregierung erwartet zusätzliche Steuereinnahmen in Milliardenhöhe. Sie sieht aber auch Vorteile für den Gesundheitsschutz. Der Bundestag hat außerdem eine Reform beschlossen, die die Notaufnahmen entlasten soll. Künftig soll etwa schon am Telefon eingeschätzt werden, ob ein Patient wirklich in die Notaufnahme muss oder doch in eine Bereitschaftspraxis. Und es gab das Go für die digitale Brieftasche. Der SPD-Abgeordnete Pasa Mavi hat an dem Gesetz dafür mitgearbeitet. Er sagt:
3: Wie oft müssen Menschen heute noch einen Ausweis vorzeigen, Dokumente nachreichen oder dieselben Angaben mehrfach machen? Das kostet uns allen Zeit und Nerven. Die europäische digitale Brieftasche soll es ermöglichen, sich künftig mit dem Smartphone auszuweisen und weitere Nachweise digital vorzulegen.
2: Da geht es dann etwa um Führerschein oder Krankenkassenkarte. Die App dafür soll es ab Januar geben. Am Frankfurter Flughafen wächst die Sorge, dass Kerosin knapp werden könnte. Grund sind Probleme mit einer Pipeline. Die Lufthansa hat bereits reagiert. Schon vor dem Abflug nach Frankfurt sollen einige Flugzeuge der Airline noch mehr Kraftstoff aufnehmen. Flüge werden wohl nicht gestrichen, sagt Luftfahrtexperte Heinrich Groß-Bongardt bei NTV.
4: Im Frühjahr war es ja so, dass die Gefahr bestand, dass wir in ganz Europa zu wenig Treibstoff haben. Jetzt liegt es einfach daran, dass lokal die Versorgung nicht funktioniert, weil die Tankschiffe nicht voll beladen werden können, die Frankfurt versorgen und die Pipeline offenbar gerade gewartet wird. Und da ruckelt es ein wenig.
2: Bayer Leverkusen hat in der Europa League den zweiten Sieg im zweiten Spiel eingefahren. 4:0 der Endstand gegen die Polen von Lech Posen. Die TSG Hoffenheim musste sich dagegen Beşiktaş aus der Türkei mit 2:3 geschlagen geben. Und in der Conference League hat der SC Freiburg mit 3:2 gegen den tschechischen Club Jablonec gewonnen.
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5: Mit KI-Support. Viele Wolken gibt's heute vor allem im Westen und am Nachmittag kann es an der Deutschen Bucht und im Emsland auch mal regnen, sonst bleibt's meistens trocken und später wird auch öfter die Sonne rauskommen. Die Höchstwerte liegen heute zwischen 15 und 24 Grad. Morgen wird's deutlich grauer mit Regen im Süden, dazu maximal 16 Grad.
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2: Im Studio Fabian Hoffmann. Der Bundestag hat eine Reform beschlossen, die die Notaufnahmen entlasten soll. Künftig soll etwa schon am Telefon eingeschätzt werden, ob ein Patient wirklich in die Notaufnahme muss oder doch in eine Bereitschaftspraxis. Außerdem gab es das Go für die digitale Brieftasche. Der SPD-Abgeordnete Pasa Mavi hat an dem Gesetz dafür mitgearbeitet. Er sagt:
3: Wie oft müssen Menschen heute noch einen Ausweis vorzeigen, Dokumente nachreichen oder dieselben Angaben mehrfach machen? Das kostet uns allen Zeit und Nerven. Die europäische digitale Brieftasche soll es ermöglichen, sich künftig mit dem Smartphone auszuweisen und weitere Nachweise digital vorzulegen.
2: Da geht's dann etwa um Führerschein oder Krankenkassenkarte. Die App dafür soll's ab Januar geben. Millionen Raucher müssen in Deutschland bald tiefer in die Tasche greifen. Der Bundestag hat die Erhöhung der Tabaksteuer beschlossen. Bis 2030 steigt der Preis einer Schachtel mit 20 Zigaretten dann von rund 8 auf knapp 12 Euro. Der Tankrabatt zeigt wohl nicht ganz den Effekt, den er haben sollte. Das Deutsche Institut für Wirtschaftsforschung sagt, die Steuersenkung wird nur in Teilen an die Verbraucher weitergegeben. Jana Klonikowski.
4: Seit Anfang des Monats gibt es den Tankrabatt wieder und durch diese Steuersenkung sollten die Preise an den Zapfsäulen um gut 17 Cent pro Liter purzeln. Die Realität sieht aber anders aus, da sind es im Schnitt nur 10 bis 11 Cent. Ob und wie stark der Tankrabatt weitergegeben wird, hängt von Raffinerien und Großhändlern und dem Wettbewerb ab, heißt es vom DIW. Die Experten fordern das Bundeskartellamt auf, da noch stärker draufzuschauen.
2: In Deutschland wird wieder mehr gehustet und geschnieft. Mit den sinkenden Temperaturen geht die Erkältungssaison los. Laut RKI müssen wieder mehr Menschen mit Atemwegsinfekten zum Arzt. Neben der klassischen Grippe nehmen auch Corona-Fälle leicht zu. Das sei aber üblich für diese Jahreszeit. Die Negativserie der TSG Hoffenheim geht weiter. In der Europa League gab es gegen Beşiktaş aus der Türkei ein 2:3. Es ist die vierte Pflichtspielniederlage in Folge. Besser lief's für Bayer Leverkusen beim 4:0 in Polen gegen Lech Posen. Und zum Conference League Auftakt hat der SC Freiburg einen 3:2 Sieg gegen den tschechischen Club Jablonec geholt.
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5: 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Viele Wolken gibt's heute vor allem im Westen und am Nachmittag kann es an der Deutschen Bucht und im Emsland auch mal regnen, sonst bleibt's meistens trocken und später wird auch öfter die Sonne rauskommen. Die Höchstwerte liegen heute zwischen 15 und 24 Grad. Morgen wird's deutlich grauer mit Regen im Süden, dazu maximal 16 Grad.
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